0: Can you see all the American Special Forces security guys with earpieces in, armoured vehicles?
1: The Americans love to let people know when they're in town.
2: 12 days after Assad's fall, an American delegation has driven into Damascus to meet the new people in charge. One of the items on their agenda is Austin Tice.
1: Shukran.
2: They're at the Four Seasons, a place of chandeliers, fine dining, and backroom deals. Amongst the American delegation, there's the FBI and Special Forces, basically people in balaclavas with big guns. And then there's the diplomats, sharp suits, notepads in hand.
0: I can see Roger.
3: Hey guys, how are you?
0: Nice to see you here.
3: How you doing?
1: How are you?
3: I'm doing good. How you guys doing? You want to go talk? I think they're going to take us upstairs for security reasons.
0: That makes perfect sense.
2: This is Roger Carstens, the US Special Presidential Envoy for Hostage Affairs, a former elite soldier turned chief negotiator. I've met him and his team before because they lead on the diplomatic effort to bring Austin home.
0: I'm just curious about what the US is basically doing now to try to find Austin and what your belief is about his situation.
4: We've been trying to find any information, whether they be interviews or documents that have come up, to try to help us fine-tune A, where Austin is, B, what happened to him, and C, what's the status. The number of secret prisons that keep popping up, it's well beyond what we expected. It's just hard to comprehend.
0: Given all the information that you're privy to, that the public is not, given the current circumstance, are you beginning to be worried that Austin is no longer alive?
4: Look, there's no proof that Austin is deceased, and so I have to assume that he's alive and he's still waiting for us to find him.
0: Can I ask, have the regime ever confirmed to you that Austin is alive?
4: They've never confirmed that. They've never offered POL, proof of life, and they've never admitted to ever having him. So when we've talked to them, it's always been under their strong denials that they've ever had Austin Tice.
0: Thanks. I know you're being pulled to your next meeting.
4: Okay. Guys, thank you.
1: Thanks.
4: All right, I'm going to sprint.
2: I watch Roger disappear into a cloud of security. What stuns me is this. Despite years of public statements from presidents and diplomats that suggested they could get Austin home, the US government doesn't seem to know definitively who took Austin or what happened to him, or even whether he's still alive. As we drive across town, I get a message. Are you still in Damascus? I reply yes. It's one of our most sensitive contacts. They ask that I never reveal their name because sharing information with us could pose a risk to their job and their life. They tell me they have a person working on the ground in Syria and that they found a Syrian commander who claims to know where crucial information about Austin Tice is located. And the commander has agreed to go on FaceTime and guide our source's person to the information. And they say we can go with them. So we head to an intelligence facility. The guard tells us we can enter, but we must be out by sunset. So we only have around half an hour.
0: We're literally racing from room to room. He's on FaceTime, video call with the commander.
5: Oh, there's still a padlock on the gate.
2: The commander says we have to get through a locked door at the end of a corridor. There doesn't seem to be any way. But then I glance to my right. There's a narrow ledge that would allow me to climb around it.
5: Okay. It's not working, I'm going to climb over.
2: But it's above a 5-story drop. I take a deep breath, swing over the edge, and reach for the wall. With my legs dangling, I pull myself up.
5: Managed to get round the lock gate. I'm just pushing a door so you can get in. Go, go, go, go.
2: The man and Sarah come through, and we enter the room. In front of us is a massive locked safe.
1: He's saying, can I go look for the keys in the general's office?
2: The Syrian commander messages to say to open the safe, we need a key. And that's in another room around the corner, along with the key to the gate I've just climbed around. It would have been good to know that earlier. We head to the room.
1: He's saying we need to look here.
5: If I lift this up, can you look underneath? Oh my God.
1: Oh my God.
5: Okay, let's try the keys. Yes. Oh my God, it's the key, it's the key. I've done it, I've done it. Oh my God, it's open. Oh my God. We found Austin's file.
2: In my hands are Austin Tice's secret Syrian intelligence files. And they're hundreds of pages long. I can't believe we've uncovered them. We take photos to make a copy rather than remove the evidence. These files were never meant to be seen by the outside world. Now, we're about to find out what's inside. Where is Austin Tice? 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
15: Guten Morgen, liebe Hörer. Am Mikrofon begrüßt Sie Lilly Firmer mit den aktuellen Aussichten für Ihre Region. Heute ist es zunächst stark bewölkt bis bedeckt. Gebietsweise ist Regen möglich. Dabei sind örtlich eingelagerte Schauer oder kurze Gewitter möglich. Im Tagesverlauf gibt es von Nordwesten her einige Auflockerungen und nur noch gelegentlich Schauer. Die Höchstwerte liegen zwischen 19 und 22 Grad. Im Harz bei 16 bis 19 Grad. Der Wind weht schwach aus westlicher Richtung. In der Nacht zum Donnerstag ist es teils stark, teils gering bewölkt. Es gibt kaum noch Schauer. Gegen Morgen ist in Tallagen örtlich Nebel zu erwarten. Die Tiefstwerte liegen bei 11 bis 7 Grad. Heute, zum Mittwoch, ist auch wieder allerhand los in Nordhausen. Es startet schon um 7.45 Uhr am SBZ. Denn, Wie gesund lebt eigentlich die Jugend im Südharz? Antworten darauf gibt es im Schulteil Morgenröte. Dort dreht sich beim großen Jugendgesundheitstag alles um Körper und Geist. Die Auszubildenden und Schüler können dabei an zahlreichen Stationen den eigenen Lebensstil checken. Die Angebote reichen von Lungenfunktions- und Hörtests über Workshops zu Zahngesundheit bis hin zu Tuchyoga. Aber auch die Schüler am Herder-Gymnasium erleben etwas Neues. Gestern ist der Wahlkampf für den Schülersprecher am Herder gestartet. Meine Kollegin Auguste Sander war die Woche vor Ort und hat mit den Kandidaten über ihre Ziele und Vorstellungen bezüglich des Wahlkampfes geredet und diesen dann auch mit begleitet. Aber auch in der Bibliothek bleibt es nicht ruhig. Wie sieht es eigentlich aus, wenn ein Rabe denkt, er wäre eine Ratte? Klingt verrückt, ist aber der Kern einer wunderschönen Geschichte über das Anderssein und über tiefe Freundschaft. Die Stadtbibliothek lädt heute Nachmittag zu einem ganz besonderen Bilderbuchkino ein. Im Mittelpunkt stehen Rabe Arthur, der als Findelkind bei einer Rattenfamilie aufwächst, und sein bester Kumpel, der Rattenjunge Anton. Zusammen erleben die beiden ein tierisch gutes Abenteuer. Das Besondere an diesem Nachmittag? Die Geschichte wird zweisprachig vorgetragen. Und zwar auf Deutsch und Französisch. Ein toller spielerischer Weg, um schon die Kleinsten für andere Sprachen zu begeistern. Präsentiert wird das Ganze von der Promoterin des Vereins Schrankenlos e.V. Und zwar im Rahmen der bundesweiten Fernwoche. Unterstützt wird die Aktion außerdem durch die Kooperation mit der Partnerstadt Bochum. Wenn Sie mit Ihren Kindern, Enkeln oder Nichten eintauchen wollen in eine Welt voller Toleranz und Vielfalt, geht es heute Abend um Punkt 16 Uhr los. Der Eintritt ist frei, also packt eure Kids ein und kommt vorbei. Aber das war noch nicht alles. Um 16 Uhr geht es direkt weiter. Ein absoluter Klassiker der Weltliteratur trifft auf große Oper. Die Stadtbibliothek und das Theater Nordhausen laden heute Nachmittag zu einem Lesekaffee-Spezial ein. Im Mittelpunkt steht Goethes berühmter Roman Die Leiden des jungen Werther. Das Event ist der perfekte Vorgeschmack für die neue Opernpremiere am 25. September im Theater im Anbau. Heute werfen Bibliotheksmitarbeiterin Alisa Reichert und Chefdramaturgin Juliane Hirschmann gemeinsam einen spannenden Blick hinter die Kulissen. Sie lesen packende Auszüge und zeigen, warum diese Liebesgeschichte uns bis heute fasziniert. Los geht's im Seminarraum der Stadtbibliothek Nordhausen. Der Eintritt ist frei. Hingehen lohnt sich. Der perfekte Nachmittag für alle Literatur- und Musikfans. Und Krimi-Fans, aufgepasst. Heute geht es wieder los. Das Mordsharz-Festival startet seine nächste Runde. Vom 16. bis zum 19. September wird der Harz wieder zum Schauplatz für packende Thriller und mörderisch gute Geschichten. Der Startschuss fällt heute um 18 Uhr in Wernigerode mit der Verleihung des Literaturpreises Harzer Hammer. Und auch bei uns in Nordhausen wird es düster. Am Freitag, den 18. September, auch um 18 Uhr, verwandelt sich der Tabakspeicher in eine Lesebühne für bekannte Krimi-Autoren. Wer live dabei sein will? Alle Infos zum Programm und zu den Tickets gibt es online unter mordsharz-festival.de oder direkt an der Abendkasse. Und somit wünscht Radio Enno einen guten Start in den Mittwoch.
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1: Einen wunderschönen guten Tag, liebe Hörer und Hörerinnen. Hier spricht Auguste Sandner und Sie hören Radio Enno, das Bürgerradio von Nordhausen für Nordhausen. Ich sitze im Studio mit einem Gast, ja, ein neues Gesicht in den Reihen des Theaters Nordhausen. Das hatte Frau Dr. Juliane Hirschmann, die Chefdramaturgin, beim letzten Besuch schon angekündigt, dass sich da einiges getan hat in der Personalie. Und ja, da freue ich mich natürlich, dass ich mal den einen oder die andere einladen kann und wir sie kennenlernen dürfen. Wen habe ich denn heute im Studio? Sag mal hallo.
2: Hallo. Ja, hi, ich bin Franzi Mühlhauser und ich bin jetzt neu am Theater seit 2 Wochen und mache dort gerade die Öffentlichkeitsarbeit, aber Schwerpunkt Social Media. Also alle, die Internet haben, Instagram, Facebook.
1: Mhm. Die werden jetzt viel von dir sehen oder?
2: Nee, also mehr so vom Theater. Also ich mache oder produziere halt den Content und schreibe die Texte dazu, aber ansonsten wird es eine sehr gute Mischung, hoffe ich zumindest.
1: Mhm. Mhm. Was qualifiziert dich denn für Social Media? Ich höre natürlich ganz viel so, ah ja, wir haben jetzt da jemanden, der kümmert sich nur um Social Media und so. Mhm. Braucht man da irgendwelche ganz besonderen Fähigkeiten?
2: Also ich glaube, die eigentliche Superkraft liegt darin, dass man mit Worten Menschen berühren kann. Also das, was du ja auch machst, hier übers Radio, ist auch das, was man bei Social Media braucht, weil irgendwie gefühlt ist es so, es gibt so viele Menschen, die das nutzen, es gibt so viele Influencer, es gibt so viele Menschen, die immer irgendetwas zu sagen haben, viel Meinung haben und so weiter und so fort. Mhm. Und das ist so ein Überangebot irgendwie. Und ich glaube, ganz wichtig ist dann halt, so eine Balance zu schaffen zwischen Relevanz, Ernsthaftigkeit, aber auch Witz. Also das, ich mag das wirklich sehr, sehr gern. Also ich mache auch unterhaltsamere Videos. Also es ist jetzt nicht immer alles so bierernst. Genau, und ich glaube, das ist halt irgendwie so, also den richtigen Ton zu treffen, so die richtige Frequenz irgendwie für die Menschen, das ist so, hoffe ich zumindest, dass ich das schaffe.
1: Aber dann musst du ja relativ schnell herausfinden, wer euch wahrnimmt. Also wer sind denn die Personen, ne, die dann bei Insta oder Facebook beim Theater vorbeigucken? Hat man da eine bestimmte Person so vor dem inneren Auge? Ein Alter oder eine Branche oder so?
2: Ja, es gibt tatsächlich eine Zielgruppe und es lässt sich auch in der App, also bei Instagram auswerten. Er spuckt dir das halt direkt aus und sagt dir hier so und so alt. Ich glaube, die meisten, also es sind mehr Frauen als Männer tatsächlich, aber das ist jetzt nicht überraschend, finde ich.
1: Nee, beim Theater nicht.
2: Ja, und es ist so zwischen 25 und 44, das ist so die Kernzielgruppe, was ich super finde.
1: Ich wollte gerade sagen.
2: Ja, ist der Hammer.
1: Ich hätte, na gut, aber Eltern, das sind nicht die, die Insta nutzen.
2: Ja, wahrscheinlich nicht, ja.
1: Ja, die, also ich kenne noch viele Ältere, die Facebook tatsächlich benutzen und auch sehr aktiv und sehr dankbar sind, wenn da Dinge angekündigt werden oder Informationen drüber laufen. Ja. Aber ja gut, okay, verstehe. Ja, oder Franziska, du lernst jetzt aber diese Menschen hier in Nordhausen ja nicht ganz neu kennen, oder? Du weißt schon, was du hier für ein Völkchen vor dir hast.
2: Ja, weil ich komme von hier.
1: Also Nordhausen. Bist du eine von denen?
2: Ich bin eine Nordhäuserin und ich bin stolz darauf. Ja, das ist wirklich so. Aber beruflich haben mich ein paar Wege einfach mal so, ich will jetzt nicht sagen quer durchs Land, das wäre ja auch gelogen, aber ich war in Magdeburg, ich war in Halle, ich war in Leipzig, dann war ich wieder in Nordhausen. Dann habe ich gedacht, ach komm, mach's noch mal einen Ausflug nach Halle die letzten 2 Jahre und bin jetzt aber wieder in Nordhausen. Also mein Herz führt mich immer wieder hierher, es ist wirklich verrückt.
1: Ah, schön. Und dann ist aber toll, wenn du dann noch immer einen Job findest, oder? Also mein Herz hat mich schon auch mal in Städte geführt, wo es dann nicht so lief.
2: Ja, ja, das glaube ich. Das ist wirklich, bin ich auch sehr dankbar für. Aber ich muss auch sagen, ich würde jetzt auch gerne mal ankommen. Mhm. Also weil diese ständige Umhergereise, so alle paar Jahre, man kann sich halt nie irgendwo so was richtig Festes aufbauen.
1: Ja, aber warst du denn vorher auch in der Theaterbranche? Du
2: Nein,
1: kommst
2: gar
1: doch
2: nicht.
1: Eigentlich aus einem anderen Bereich, oder?
2: Genau, ich komme, Achtung, Überraschung, Radio.
1: Also, ach nee.
2: Ja, ich habe viele Jahre Radio gemacht bei verschiedenen Sendern und sowohl also vorm Mikro, hinter Mikro, als aber halt auch hinter den Kulissen und ein bisschen so redaktionell.
1: Mhm.
2: Und genau, aber irgendwie ist, ich liebe das Radio, Das wird auch immer so sein. Aber in den letzten Jahren, finde ich, hat sich das auch schon sehr verändert.
1: Ah ja, sag mal kurz, aus Expertinnen-Sicht, was hat sich?
2: Naja, ich glaube, es geht halt natürlich, wie jedes Unternehmen irgendwie heutzutage ums Überleben kämpft. Mhm. Es ist halt so, dass die witzigen Ideen und so, also so, ich sag mal, ja, irgendwie auch mal über eine Grenze gehen oder auch mal was komplett Verrücktes machen. Ich weiß, wir haben, als ich angefangen habe, Radio zu machen, das war so 2010, da haben wir unseren Moderator nackt ins Brennnesselfeld geschickt und haben das gefilmt, zum Beispiel. Ja? Oder wir haben uns damals mit meinem damaligen Co-Moderator, habe ich mir ein Partner-Tattoo stechen lassen.
1: Nein.
2: Ja.
1: Echt? Also
2: in echt?
1: Echt?
2: Ja, er hat es und ich habe es auch. Und das war mein erstes übrigens, seins nicht. Aber genau. Und das ist so, weiß ich nicht, so wo die Menschen das hören und denken, oh, wie krass. Mhm. Oder die sind ja bekloppt. Aber halt immer im Positiven. Also das war immer so der Anspruch, das positiv zu drehen. Und heute ist es eher so wie, ach, bloß nicht auffallen, bloß nicht mehr anecken, bloß nicht mehr irgendwie, weil es könnte ja jemand sich, weiß ich nicht, gestört fühlen oder irgendwie das doof finden oder sowas. Aber ich finde halt gerade in dieser heutigen Zeit, wo wir halt eben so viel, ich meine, es gibt, jede Zeit hat ihre Tragik, ja. Aber gerade auch jetzt in dieser Zeit, wo hier was ist, da was ist, dort was ist, ich habe allgemein die Menschen immer unzufriedener werden, brauchst doch eigentlich genau sowas. Und dann habe ich halt entschieden, nee, wenn das so nicht mehr ist, dann möchte ich auch kein Teil mehr davon sein. Dann suche ich mir einen Ort, wo das noch so sein kann.
1: Okay, und jetzt leite ich über zum Theater Nordhausen. Wie mache ich das denn jetzt?
2: Genau so.
1: Aha, das ist ja spannend. Okay, damit hätte ich jetzt nicht gerechnet, also dass wir über diese Brücke gehen. Aber okay, dann ja, ich drücke dir auf jeden Fall die Daumen, dass das Theater Nordhausen da auch ein paar Dinge in Erfüllung gehen lässt, ja, die dir vielleicht auch nochmal neue Freiheit und Kreativität bringen und dich in deinem Ausdruck auch bestärken und dass du dich wohlfühlst. Hier bei uns in Nordhausen. Ich meine, ja gut, du kommst von hier. Du bist, glaube ich, ziemlich sicher, dass du dich hier wohlfühlen wirst.
2: Absolut.
1: Okay, aber zurück zum Theater. Franziska, du bist jetzt neu und ich habe schon gehört, ganz viele wollten unbedingt dieses wöchentliche Interview mit mir machen. Ja. Was ich früher.
2: War das jetzt Ironie?
1: Das war eine Annahme. Ich habe einfach mal gesponnen, weißt du so. Genau, weil ich ja eigentlich mit der ehemaligen Pressesprecherin des Theaters Renate Liedtke über ein Jahr lang jetzt wöchentlich den Blick ins Wochenende geworfen habe und sehr neugierig war, okay, wie geht das jetzt nächste Spielzeit weiter? Und freue mich, dass du jetzt erstmal hier bist und die nächsten, ja, Sitzungen übernimmst.
2: Ja.
1: Und dann kommen wir doch mal hier zum Ernst der Sache, warum wir überhaupt, endlich kommst du auf den Punkt. Franziska, du wirfst jetzt den Blick mit mir zusammen ins Wochenende. Was ist im Theater Nordhausen los?
2: Wir haben ja vor 2 Wochen die neue Spielzeit eröffnet und mit der großen Operngala, sensationell. Und diese Operngala, die findet jetzt nochmal statt am Freitag um 19.30 Uhr.
1: Dann nur einmal in der Wiederholung oder habt ihr die jetzt ein paar Mal im Programm?
2: Wir haben die jetzt noch ein paar Mal im Programm. Okay, also die Infos könnt ihr auch gerne nachlesen auf theater-nordhausen.de. Da steht das alles ganz genau.
1: Freitag 19.30 Uhr, die Operngala. Was ist eine Operngala? Was passiert da?
2: Ich muss mich ja outen als Fan. Ich finde das so schön. Das ist so emotional. Also wenn man sich vorstellt, du gehst in diesen Raum, da sind die roten Sitze, du setzt dich hin, machst es dir bequem, machst dich schick. Also ich meine, wann macht man sich dann heutzutage mal noch so richtig schick?
1: Okay, also Operngala ist schick machen.
2: Naja, also ich meine, es ist eine Gala, es ist Oper, es ist schon irgendwie fett. Da kann man es auch mal krachen lassen.
1: Fett.
2: Ja. Genau, und dann sitzt du halt da und dann diese, also die Stimmen, das geht mir bis in die kleine Fußzehe. Und das Orchester, also dieses Zusammenspiel, das ist wirklich unglaublich emotional. Natürlich auch ein bisschen, ich möchte ja dramatisch so. Es geht auch viel um Liebesgeschichten, gescheiterte Liebe.

0: Premiere.
1: Waren wirklich ein paar krasse Wochen jetzt. Mhm. wir haben am Wochenende haben wir noch eine Theaterführung. Mhm. Also für alle, die jetzt vielleicht beim Theaterfest nicht mit dabei sein konnten.
0: Ja.
1: Die können am Samstag 15 Uhr noch eine Führung buchen.
0: Mhm.
1: So.
0: Okay.
1: Ist auch sehr empfehlenswert. Es ist unglaublich, auch für mich. Ich bin jetzt seit 2 Wochen da, wie gesagt. Und es gibt, ich glaube, 3 oder 4 verschiedene Treppenhäuser allein in diesem Gebäude. Mhm. Das ist ein bisschen wie Hogwarts. Man denkt immer, Mensch, warte mal, eigentlich wollte ich doch jetzt ganz woanders sein. Ja, also das könnte, es ist super spannend.
0: Mhm. Okay, genau. Naja, vor allen Dingen auch in die sehr schön gemachten Räumlichkeiten, oder? Inzwischen ist ja jetzt nicht mehr nur Baustelle, nehme ich an.
1: Also das Theater im Anbau sowieso nicht.
0: Ja.
1: Da ist ja soweit alles schick.
0: Mhm.
1: Und das Haupthaus, ja, ist jetzt auch im Endspurt.
0: Ansehbar sozusagen.
1: Yes.
0: Sehr, sehr schön. Cool. Ja, also wieder Möglichkeiten, am Wochenende ins Theater zu gehen. Und die nächste Premiere steht auch also schon wieder in den Startlöchern, wie bei euch ja sowieso am laufenden Band. Darüber hatte ich mit Juliane letztes Mal schon so ein bisschen geredet. Das ist Werther oder Werther, ne?
1: Ja.
0: Von Goethe, die Leiden des Jungen, Werther.
1: Genau.
0: Die Premiere ist wann?
1: Die Premiere ist nächste Woche Freitag am 25.
0: Mhm.
1: Auch um 19.30 Uhr. Und da gibt es auch noch Tickets.
0: Oh.
1: Und ich war bei einer Probe mit dabei.
0: Mhm.
1: Da habe ich mich einfach mal reingesneakt. Und das ist wirklich, also es gibt auch Übertitel. Also weil das ist ja, also keine Untertitel, wie man es von Netflix oder so kennt, sondern halt Übertitel. Weil das ist natürlich alles nicht auf Deutsch. So.
0: Mhm.
1: Und damit man die Handlung zumindest ein bisschen nachvollziehen kann, finde ich das total cool.
0: Mhm.
1: Und es ist auch so berührend. Man sitzt da, man hat Gänsehaut. Das ist, ja, aber tragisch. Tragisch. Tragische Liebesgeschichte.
0: Also daran werden wir uns wahrscheinlich gewöhnen müssen,
1: ja,
0: dass du hier von ganz viel Gefühl und dann tragisch.
1: Aber das, weißt du, ich glaube, weißt du, woran das liegt?
0: Ja.
1: Ich glaube, die Menschen finden es total cool, wenn es andere Menschen gibt, die noch mehr Drama in ihrem Leben haben, dann fühlt man sich nämlich selber direkt besser. Und das ist wirklich auch ein super Tipp, also mal in so eine Oper zu gehen, wo halt also, wo die Liebe unerfüllt bleibt und endet dann total tragisch.
0: Ja.
1: Sich das einfach mal anzugucken und dann geht man raus und denkt, ey, mein Leben
0: hab
1: ist
0: ich
1: der
0: ein,
1: Hammer.
0: Ja, hab ich ein Glück, ne?
1: Ja.
0: Ja.
1: So muss man das auch mal sehen.
0: Absolut, der positive Blick auf das eigene Leben. Und für Sie, liebe Hörer und Hörerinnen, ja, der kleine Hinweis, die Empfehlung, doch mal im Theater Nordhausen vorbeizugucken. Und vielleicht begegnen Sie ja auch Franziska Mühlhause einem neuen Gesicht im Theater hier. Und wir freuen uns auf die nächste Zeit mit dir. Und dann sage ich einfach Tschüss und bis zum nächsten Mal.
1: Ich freue mich auch. Vielen Dank.
2: Hello.

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1: Guten Morgen, liebe Hörer. Am Mikrofon begrüßt Sie Lilly Firmer mit den aktuellen Aussichten für Ihre Region. Heute ist es zunächst stark bewölkt bis bedeckt. Gebietsweise ist Regen möglich. Dabei sind örtlich eingelagerte Schauer oder kurze Gewitter möglich. Im Tagesverlauf gibt es von Nordwesten her einige Auflockerungen und nur noch gelegentlich Schauer. Die Höchstwerte liegen zwischen 19 und 22 Grad. Im Harz bei 16 bis 19 Grad. Der Wind weht schwach aus westlicher Richtung. In der Nacht zum Donnerstag ist es teils stark, teils gering bewölkt. Es gibt kaum noch Schauer. Gegen Morgen ist in Tallagen örtlich Nebel zu erwarten. Die Tiefstwerte liegen bei 11 bis 7 Grad. Heute, zum Mittwoch, ist auch wieder allerhand los in Nordhausen. Es startet schon um 7.45 Uhr am SPZ. Denn wie gesund lebt eigentlich die Jugend im Südharz? Antworten darauf gibt es im Schulteil Morgenröte. Dort dreht sich beim großen Jugendgesundheitstag alles um Körper und Geist. Die Auszubildenden und Schüler können dabei an zahlreichen Stationen den eigenen Lebensstil checken. Die Angebote reichen von Lungenfunktions- und Hörtests über Workshops zu Zahngesundheit bis hin zu Tuchyoga. Aber auch die Schüler am Herder-Gymnasium erleben etwas Neues. Gestern ist der Wahlkampf für den Schülersprecher am Herder gestartet. Meine Kollegin Auguste Sander war die Woche vor Ort und hat mit den Kandidaten über ihre Ziele und Vorstellungen bezüglich des Wahlkampfes geredet und diesen dann auch mit begleitet. Aber auch in der Bibliothek bleibt es nicht ruhig. Wie sieht es eigentlich aus, wenn ein Rabe denkt, er wäre eine Ratte? Klingt verrückt, ist aber der Kern einer wunderschönen Geschichte über das Anderssein und über tiefe Freundschaft. Die Stadtbibliothek lädt heute Nachmittag zu einem ganz besonderen Bilderbuchkino ein. Im Mittelpunkt stehen Rabe Arthur, der als Findelkind bei einer Rattenfamilie aufwächst, und sein bester Kumpel, der Rattenjunge Anton. Zusammen erleben die beiden ein tierisch gutes Abenteuer. Das Besondere an diesem Nachmittag? Die Geschichte wird zweisprachig vorgetragen. Und zwar auf Deutsch und Französisch. Ein toller spielerischer Weg, um schon die Kleinsten für andere Sprachen zu begeistern. Präsentiert wird das Ganze von der Promoterin des Vereins Schrankenlos e.V. Und zwar im Rahmen der bundesweiten Fernwoche. Unterstützt wird die Aktion außerdem durch die Kooperation mit der Partnerstadt Bochum. Wenn Sie mit Ihren Kindern, Enkeln oder Nichten eintauchen wollen in eine Welt voller Toleranz und Vielfalt, geht es heute Abend um Punkt 16 Uhr los. Der Eintritt ist frei, also packt eure Kids ein und kommt vorbei. Aber das war noch nicht alles. Um 16 Uhr geht es direkt weiter. Ein absoluter Klassiker der Weltliteratur trifft auf große Oper. Die Stadtbibliothek und das Theater Nordhausen laden heute Nachmittag zu einem Lesekaffee-Spezial ein. Im Mittelpunkt steht Goethes berühmter Roman Die Leiden des jungen Werther. Das Event ist der perfekte Vorgeschmack für die neue Opernpremiere am 25. September im Theater im Anbau. Heute werfen Bibliotheksmitarbeiterin Alisa Reichert und Chefdramaturgin Juliane Hirschmann gemeinsam einen spannenden Blick hinter die Kulissen. Sie lesen packende Auszüge und zeigen, warum diese Liebesgeschichte uns bis heute fasziniert. Los geht's im Seminarraum der Stadtbibliothek Nordhausen. Der Eintritt ist frei. Hingehen lohnt sich. Der perfekte Nachmittag für alle Literatur- und Musikfans. Und Krimi-Fans, aufgepasst! Heute geht es wieder los. Das Mordsharz-Festival startet seine nächste Runde. Vom 16. bis zum 19. September wird der Harz wieder zum Schauplatz für packende Thriller und mörderisch gute Geschichten. Der Startschuss fällt heute um 18 Uhr in Wernigerode mit der Verleihung des Literaturpreises Harzer Hammer. Und auch bei uns in Nordhausen wird es düster. Am Freitag, den 18. September, auch um 18 Uhr, verwandelt sich der Tabakspeicher in eine Lesebühne für bekannte Krimi-Autoren. Wer live dabei sein will? Alle Infos zum Programm und zu den Tickets gibt es online unter mordsharz-festival.de oder direkt an der Abendkasse. Und somit wünscht Radio Enno einen guten Start in den Mittwoch.
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3: Guten Morgen, liebe Hörer. Am Mikrofon begrüßt Sie Lilly Firma mit den aktuellen Aussichten für Ihre Region. Heute ist es zunächst stark bewölkt bis bedeckt. Gebietsweise ist Regen möglich. Dabei sind örtlich eingelagerte Schauer oder kurze Gewitter möglich. Im Tagesverlauf gibt es von Nordwesten her einige Auflockerungen und nur noch gelegentlich Schauer. Die Höchstwerte liegen zwischen 19 und 22 Grad. Im Harz bei 16 bis 19 Grad. Der Wind weht schwach aus westlicher Richtung. In der Nacht zum Donnerstag ist es teils stark, teils gering bewölkt. Es gibt kaum noch Schauer. Gegen Morgen ist in Tallagen örtlich Nebel zu erwarten. Die Tiefstwerte liegen bei 11 bis 7 Grad. Heute, zum Mittwoch, ist auch wieder allerhand los in Nordhausen. Es startet schon um 7.45 Uhr am SBZ. Denn wie gesund lebt eigentlich die Jugend im Südharz? Antworten darauf gibt es im Schulteil Morgenröte. Dort dreht sich beim großen Jugendgesundheitstag alles um Körper und Geist. Die Auszubildenden und Schüler können dabei an zahlreichen Stationen den eigenen Lebensstil checken. Die Angebote reichen von Lungenfunktions- und Hörtests über Workshops zu Zahngesundheit bis hin zu Tuchyoga. Aber auch die Schüler am Herder-Gymnasium erleben etwas Neues. Gestern ist der Wahlkampf für den Schülersprecher am Herder gestartet. Meine Kollegin Auguste Sander war die Woche vor Ort und hat mit den Kandidaten über ihre Ziele und Vorstellungen bezüglich des Wahlkampfes geredet und diesen dann auch mit begleitet. Aber auch in der Bibliothek bleibt es nicht ruhig. Wie sieht es eigentlich aus, wenn ein Rabe denkt, er wäre eine Ratte? Klingt verrückt, ist aber der Kern einer wunderschönen Geschichte über das Anderssein und über tiefe Freundschaft. Die Stadtbibliothek lädt heute Nachmittag zu einem ganz besonderen Bilderbuchkino ein. Im Mittelpunkt stehen Rabe Arthur, der als Findelkind bei einer Rattenfamilie aufwächst, und sein bester Kumpel, der Rattenjunge Anton. Zusammen erleben die beiden ein tierisch gutes Abenteuer. Das Besondere an diesem Nachmittag? Die Geschichte wird zweisprachig vorgetragen. Und zwar auf Deutsch und Französisch. Ein toller spielerischer Weg, um schon die Kleinsten für andere Sprachen zu begeistern. Präsentiert wird das Ganze von der Promoterin des Vereins Schrankenlos e.V. Und zwar im Rahmen der bundesweiten Fernwoche. Unterstützt wird die Aktion außerdem durch die Kooperation mit der Partnerstadt Bochum. Wenn Sie mit Ihren Kindern, Enkeln oder Nichten eintauchen wollen in eine Welt voller Toleranz und Vielfalt, geht es heute Abend um Punkt 16 Uhr los. Der Eintritt ist frei, also packt eure Kids ein und kommt vorbei. Aber das war noch nicht alles. Um 16 Uhr geht es direkt weiter. Ein absoluter Klassiker der Weltliteratur trifft auf große Oper. Die Stadtbibliothek und das Theater Nordhausen laden heute Nachmittag zu einem Lesekaffee-Spezial ein. Im Mittelpunkt steht Goethes berühmter Roman Die Leiden des jungen Werther. Das Event ist der perfekte Vorgeschmack für die neue Opernpremiere am 25. September im Theater im Anbau. Heute werfen Bibliotheksmitarbeiterin Alisa Reichert und Chefdramaturgin Juliane Hirschmann gemeinsam einen spannenden Blick hinter die Kulissen. Sie lesen packende Auszüge und zeigen, warum diese Liebesgeschichte uns bis heute fasziniert. Los geht's im Seminarraum der Stadtbibliothek Nordhausen. Der Eintritt ist frei. Hingehen lohnt sich. Der perfekte Nachmittag für alle Literatur- und Musikfans. Und Krimi-Fans, aufgepasst. Heute geht es wieder los. Das Mordsharz-Festival startet seine nächste Runde. Vom 16. bis zum 19. September wird der Harz wieder zum Schauplatz für packende Thriller und mörderisch gute Geschichten. Der Startschuss fällt heute um 18 Uhr in Wernigerode mit der Verleihung des Literaturpreises Harzer Hammer. Und auch bei uns in Nordhausen wird es düster. Am Freitag, den 18. September, auch um 18 Uhr, verwandelt sich der Tabakspeicher in eine Lesebühne für bekannte Krimi-Autoren. Wer live dabei sein will? Alle Infos zum Programm und zu den Tickets gibt es online unter mordsharz-festival.de oder direkt an der Abendkasse. Und somit wünscht Radio Enno einen guten Start in den Mittwoch.
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1: Guten Morgen, liebe Hörer. Am Mikrofon begrüßt Sie Lilly Firma mit den aktuellen Aussichten für Ihre Region. Heute ist es zunächst stark bewölkt bis bedeckt. Gebietsweise ist Regen möglich. Dabei sind örtlich eingelagerte Schauer oder kurze Gewitter möglich. Im Tagesverlauf gibt es von Nordwesten her einige Auflockerungen und nur noch gelegentlich Schauer. Die Höchstwerte liegen zwischen 19 und 22 Grad. Im Harz bei 16 bis 19 Grad. Der Wind weht schwach aus westlicher Richtung. In der Nacht zum Donnerstag ist es teils stark, teils gering bewölkt. Es gibt kaum noch Schauer. Gegen Morgen ist in Tallagen örtlich Nebel zu erwarten. Die Tiefstwerte liegen bei 11 bis 7 Grad. Heute, zum Mittwoch, ist auch wieder allerhand los in Nordhausen. Es startet schon um 7.45 Uhr am SPZ. Denn wie gesund lebt eigentlich die Jugend im Südharz? Antworten darauf gibt es im Schulteil Morgenröte. Dort dreht sich beim großen Jugendgesundheitstag alles um Körper und Geist. Die Auszubildenden und Schüler können dabei an zahlreichen Stationen den eigenen Lebensstil checken. Die Angebote reichen von Lungenfunktions- und Hörtests über Workshops zu Zahngesundheit bis hin zu Tuch-Yoga. Aber auch die Schüler am Herder-Gymnasium erleben etwas Neues. Gestern ist der Wahlkampf für den Schülersprecher am Herder gestartet. Meine Kollegin Auguste Sander war die Woche vor Ort und hat mit den Kandidaten über ihre Ziele und Vorstellungen bezüglich des Wahlkampfes geredet und diesen dann auch mit begleitet. Aber auch in der Bibliothek bleibt es nicht ruhig. Wie sieht es eigentlich aus, wenn ein Rabe denkt, er wäre eine Ratte? Klingt verrückt, ist aber der Kern einer wunderschönen Geschichte über das Anderssein und über tiefe Freundschaft. Die Stadtbibliothek lädt heute Nachmittag zu einem ganz besonderen Bilderbuchkino ein. Im Mittelpunkt stehen Rabe Arthur, der als Findelkind bei einer Rattenfamilie aufwächst, und sein bester Kumpel, der Rattenjunge Anton. Zusammen erleben die beiden ein tierisch gutes Abenteuer. Das Besondere an diesem Nachmittag? Die Geschichte wird zweisprachig vorgetragen. Und zwar auf Deutsch und Französisch. Ein toller spielerischer Weg, um schon die Kleinsten für andere Sprachen zu begeistern. Präsentiert wird das Ganze von der Promoterin des Vereins Schrankenlos e.V. Und zwar im Rahmen der bundesweiten Fernwoche. Unterstützt wird die Aktion außerdem durch die Kooperation mit der Partnerstadt Bochum. Wenn Sie mit Ihren Kindern, Enkeln oder Nichten eintauchen wollen in eine Welt voller Toleranz und Vielfalt, geht es heute Abend um Punkt 16 Uhr los. Der Eintritt ist frei, also packt eure Kids ein und kommt vorbei. Aber das war noch nicht alles. Um 16 Uhr geht es direkt weiter. Ein absoluter Klassiker der Weltliteratur trifft auf große Oper. Die Stadtbibliothek und das Theater Nordhausen laden heute Nachmittag zu einem Lesekaffee-Spezial ein. Im Mittelpunkt steht Goethes berühmter Roman Die Leiden des jungen Werther. Das Event ist der perfekte Vorgeschmack für die neue Opernpremiere am 25. September im Theater im Anbau. Heute werfen Bibliotheksmitarbeiterin Alisa Reichert und Chefdramaturgin Juliane Hirschmann gemeinsam einen spannenden Blick hinter die Kulissen. Sie lesen packende Auszüge und zeigen, warum diese Liebesgeschichte uns bis heute fasziniert. Los geht's im Seminarraum der Stadtbibliothek Nordhausen. Der Eintritt ist frei. Hingehen lohnt sich. Der perfekte Nachmittag für alle Literatur- und Musikfans. Und Krimi-Fans aufgepasst. Heute geht es wieder los. Das Mordsharz-Festival startet seine nächste Runde. Vom 16. bis zum 19. September wird der Harz wieder zum Schauplatz für packende Thriller und mörderisch gute Geschichten. Der Startschuss fällt heute um 18 Uhr in Wernigerode mit der Verleihung des Literaturpreises Harzer Hammer. Und auch bei uns in Nordhausen wird es düster. Am Freitag, den 18. September, auch um 18 Uhr, verwandelt sich der Tabakspeicher in eine Lesebühne für bekannte Krimi-Autoren. Wer live dabei sein will? Alle Infos zum Programm und zu den Tickets gibt es online unter mordsharz-festival.de oder direkt an der Abendkasse. Und somit wünscht Radio Enno einen guten Start in den Mittwoch.
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3: Guten Morgen, liebe Hörer. Am Mikrofon begrüßt Sie Lilly Firma mit den aktuellen Aussichten für Ihre Region. Heute ist es zunächst stark bewölkt bis bedeckt. Gebietsweise ist Regen möglich. Dabei sind örtlich eingelagerte Schauer oder kurze Gewitter möglich. Im Tagesverlauf gibt es von Nordwesten her einige Auflockerungen und nur noch gelegentlich Schauer. Die Höchstwerte liegen zwischen 19 und 22 Grad. Im Harz bei 16 bis 19 Grad. Der Wind weht schwach aus westlicher Richtung. In der Nacht zum Donnerstag ist es teils stark, teils gering bewölkt. Es gibt kaum noch Schauer. Gegen morgen ist in Tallagen örtlich Nebel zu erwarten. Die Tiefstwerte liegen bei 11 bis 7 Grad. Heute, zum Mittwoch, ist auch wieder allerhand los in Nordhausen. Es startet schon um 7.45 Uhr am SPZ. Denn wie gesund lebt eigentlich die Jugend im Südharz? Antworten darauf gibt es im Schulteil Morgenröte. Dort dreht sich beim großen Jugendgesundheitstag alles um Körper und Geist. Die Auszubildenden und Schüler können dabei an zahlreichen Stationen den eigenen Lebensstil checken. Die Angebote reichen von Lungenfunktions- und Hörtests über Workshops zu Zahngesundheit bis hin zu Tuchyoga. Aber auch die Schüler am Herder-Gymnasium erleben etwas Neues. Gestern ist der Wahlkampf für den Schülersprecher am Herder gestartet. Meine Kollegin Auguste Sander war die Woche vor Ort und hat mit den Kandidaten über ihre Ziele und Vorstellungen bezüglich des Wahlkampfes geredet und diesen dann auch mit begleitet. Aber auch in der Bibliothek bleibt es nicht ruhig. Wie sieht es eigentlich aus, wenn ein Rabe denkt, er wäre eine Ratte? Klingt verrückt, ist aber der Kern einer wunderschönen Geschichte über das Anderssein und über tiefe Freundschaft. Die Stadtbibliothek lädt heute Nachmittag zu einem ganz besonderen Bilderbuchkino ein. Im Mittelpunkt stehen Rabe Arthur, der als Findelkind bei einer Rattenfamilie aufwächst, und sein bester Kumpel, der Rattenjunge Anton. Zusammen erleben die beiden ein tierisch gutes Abenteuer. Das Besondere an diesem Nachmittag? Die Geschichte wird zweisprachig vorgetragen. Und zwar auf Deutsch und Französisch. Ein toller spielerischer Weg, um schon die Kleinsten für andere Sprachen zu begeistern. Präsentiert wird das Ganze von der Promoterin des Vereins Schrankenlos e.V. Und zwar im Rahmen der bundesweiten Fernwoche. Unterstützt wird die Aktion außerdem durch die Kooperation mit der Partnerstadt Bochum. Wenn Sie mit Ihren Kindern, Enkeln oder Nichten eintauchen wollen in eine Welt voller Toleranz und Vielfalt, geht es heute Abend um Punkt 16 Uhr los. Der Eintritt ist frei, also packt eure Kids ein und kommt vorbei. Aber das war noch nicht alles. Um 16 Uhr geht es direkt weiter. Ein absoluter Klassiker der Weltliteratur trifft auf große Oper. Die Stadtbibliothek und das Theater Nordhausen laden heute Nachmittag zu einem Lesekaffee-Spezial ein. Im Mittelpunkt steht Goethes berühmter Roman Die Leiden des jungen Werther. Das Event ist der perfekte Vorgeschmack für die neue Opernpremiere am 25. September im Theater im Anbau. Heute werfen Bibliotheksmitarbeiterin Alisa Reichert und Chefdramaturgin Juliane Hirschmann gemeinsam einen spannenden Blick hinter die Kulissen. Sie lesen packende Auszüge und zeigen, warum diese Liebesgeschichte uns bis heute fasziniert. Los geht's im Seminarraum der Stadtbibliothek Nordhausen. Der Eintritt ist frei. Hingehen lohnt sich. Der perfekte Nachmittag für alle Literatur- und Musikfans. Und Krimi-Fans aufgepasst. Heute geht es wieder los. Das Mordsharz-Festival startet seine nächste Runde. Vom 16. bis zum 19. September wird der Harz wieder zum Schauplatz für packende Thriller und mörderisch gute Geschichten. Der Startschuss fällt heute um 18 Uhr in Wernigerode mit der Verleihung des Literaturpreises Harzer Hammer. Und auch bei uns in Nordhausen wird es düster. Am Freitag, den 18. September, auch um 18 Uhr, verwandelt sich der Tabakspeicher in eine Lesebühne für bekannte Krimi-Autoren. Wer live dabei sein will? Alle Infos zum Programm und zu den Tickets gibt es online unter mordsharz-festival.de oder direkt an der Abendkasse. Und somit wünscht Radio Enno einen guten Start in den Mittwoch.
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1: Einen wunderschönen guten Tag, liebe Hörer und Hörerinnen. Hier spricht Auguste Sandner und Sie hören Radio Enno, das Bürgerradio von Nordhausen für Nordhausen. Ich sitze im Studio mit einem Gast, ja, ein neues Gesicht in den Reihen des Theaters Nordhausen. Das hatte Frau Dr. Juliane Hirschmann, die Chefdramaturgin, beim letzten Besuch schon angekündigt, dass sich da einiges getan hat in der Personalie. Und ja, da freue ich mich natürlich, dass ich mal den einen oder die andere einladen kann und wir sie kennenlernen dürfen. Wen habe ich denn heute im Studio? Sag mal hallo.
2: Hallo. Ja, hi, ich bin Franzi Mühlhauser und ich bin jetzt neu am Theater seit 2 Wochen und mache dort gerade also Öffentlichkeitsarbeit, aber Schwerpunkt Social Media. Also alle, die Internet haben, Instagram, Facebook.
1: Mhm. Die werden jetzt viel von dir sehen oder?
2: Nee, also mehr so vom Theater. Also ich mache oder produziere halt den Content und schreibe die Texte dazu, aber ansonsten wird es eine sehr gute Mischung, hoffe ich zumindest.
1: Mhm. Mhm. Was qualifiziert dich denn für Social Media? Ich höre natürlich ganz viel so, ah ja, wir haben jetzt da jemanden, der kümmert sich nur um Social Media und so. Mhm. Braucht man da irgendwelche ganz besonderen Fähigkeiten?
2: Also ich glaube, die eigentliche Superkraft liegt darin, dass man mit Worten Menschen berühren kann. Also das, was du ja auch machst, hier übers Radio, ist auch das, was man bei Social Media braucht, weil irgendwie gefühlt ist es so, es gibt so viele Menschen, die das nutzen, es gibt so viele Influencer, es gibt so viele Menschen, die immer irgendetwas zu sagen haben, viel Meinung haben und so weiter und so fort. Mhm. Und das ist so ein Überangebot irgendwie. Und ich glaube, ganz wichtig ist dann halt, so eine Balance zu schaffen zwischen Relevanz, Ernsthaftigkeit, aber auch Witz. Also das, ich mag das wirklich sehr, sehr gern. Also ich mache auch, unterhaltsamere Videos. Also es ist jetzt nicht immer alles so bier ernst. Genau, und ich glaube, das ist halt irgendwie so, also den richtigen Ton zu treffen, so die richtige Frequenz irgendwie für die Menschen, das ist so, hoffe ich zumindest, dass ich das schaffe.
1: Musst du ja relativ schnell herausfinden, wer euch wahrnimmt. Also wer sind denn die Personen, ne, die dann bei Insta oder Facebook beim Theater vorbeigucken? Hat man da eine bestimmte Person so vor dem inneren Auge? Ein Alter oder eine Branche oder so?
2: Ja, es gibt tatsächlich eine Zielgruppe und es lässt sich auch in der App, also bei Instagram auswerten. Ja. Spuckt dir das halt direkt aus und sagt dir hier so und so alt. Ich glaube, die meisten, also es sind mehr Frauen als Männer tatsächlich, aber das ist jetzt nicht überraschend, finde ich.
1: Nee, beim Theater nicht.
2: Ja, und es ist so zwischen 25 und 44, das ist so die Kernzielgruppe, was ich super finde.
1: Ich wollte gerade sagen.
2: Ja, ist der Hammer.
1: Ich hätte, na gut, aber Eltern, das sind nicht die, die Insta nutzen.
2: Ja, wahrscheinlich
1: oder?
2: Nicht, ja.
1: Ja, die, also ich kenne noch viele Ältere, die Facebook tatsächlich benutzen und auch sehr aktiv und sehr dankbar sind, wenn da Dinge angekündigt werden oder Informationen drüber laufen. Ja. Aber ja gut, okay, verstehe. Oder Franziska, du lernst jetzt aber diese Menschen hier in Nordhausen ja nicht ganz neu kennen, oder? Du weißt schon, was du hier für ein Völkchen vor dir hast.
2: Ja, weil ich komme von hier.
1: Also Nordhausen. Bist du eine von denen?
2: Ich bin eine Nordhäuserin und ich bin stolz darauf. Ja, das ist wirklich so. Aber beruflich haben mich ein paar Wege einfach mal so, ich will jetzt nicht sagen quer durchs Land, das wäre ja auch gelogen, aber ich war in Magdeburg, ich war in Halle, ich war in Leipzig, dann war ich wieder in Nordhausen. Dann habe ich gedacht, ach komm, machst noch mal einen Ausflug nach Halle die letzten 2 Jahre und bin jetzt aber wieder in Nordhausen. Also mein Herz führt mich immer wieder hierher, es ist wirklich verrückt.
1: Ah, schön. Und dann ist aber toll, wenn du dann auch immer einen Job findest, oder? Also mein Herz hat mich schon auch mal in Städte geführt, wo es dann nicht so lief.
2: Ja, ja, das glaube ich. Das ist wirklich, bin ich auch sehr dankbar für. Aber ich muss auch sagen, ich würde jetzt auch gerne mal ankommen. Mhm. Also weil diese ständige Umhergereise, so alle paar Jahre, man kann sich halt nie irgendwo so was richtig Festes aufbauen.
1: Ja, ne? Aber warst du denn vorher auch in der Theaterbranche? Du
2: Nein,
1: kommst doch eigentlich
2: nicht.
1: Aus einem anderen Bereich, oder?
2: Genau, ich komme, Achtung, Überraschung, Radio.
1: Also, ach nee.
2: Ja, ich habe viele Jahre Radio gemacht bei verschiedenen Sendern und sowohl also vorm Mikro, hinter Mikro, als aber halt auch hinter den Kulissen und ein bisschen so redaktionell.
1: Mhm.
2: Und genau, aber irgendwie ist, ich liebe das Radio, Das wird auch immer so sein. Aber in den letzten Jahren, finde ich, hat sich das auch schon sehr verändert.
1: Ah ja, sag mal kurz aus Expertinnen-Sicht. Was hat sich?
2: Naja, ich glaube, es geht halt natürlich, wie jedes Unternehmen irgendwie heutzutage ums Überleben kämpft. Mhm. Es ist halt so, dass die witzigen Ideen und so, also so, ich sag mal, ja, irgendwie auch mal über eine Grenze gehen oder auch mal was komplett Verrücktes machen. Ich weiß, wir haben, als ich angefangen habe, Radio zu machen, das war so 2010, da haben wir unseren Moderator nackt ins Brennnesselfeld geschickt und haben das gefilmt, zum Beispiel. Ja? Oder wir haben uns damals mit meinem damaligen Co-Moderator, habe ich mir ein Partner-Tattoo stechen lassen.
1: Nein.
2: Ja.
1: In echt? Also
2: in echt?
1: Echt?
2: Ja, er hat es und ich habe es auch. Und das war mein erstes übrigens, seins nicht. Aber genau. Und das ist so, weiß ich nicht, so wo die Menschen das hören und denken, oh, wie krass. Mhm. Oder die sind ja bekloppt. Aber halt immer im Positiven. Also das war immer so der Anspruch, das positiv zu drehen. Und heute ist es eher so wie, ach, bloß nicht auffallen, bloß nicht mehr anecken, bloß nicht mehr irgendwie, weil es könnte ja jemand sich, weiß ich nicht, gestört fühlen oder irgendwie das doof finden oder sowas. Aber ich finde halt gerade in dieser heutigen Zeit, wo wir halt eben so viel, ich meine, es gibt, jede Zeit hat ihre Tragik, ja. Aber gerade auch jetzt in dieser Zeit, wo hier was ist, da was ist, dort was ist, ich habe allgemein die Menschen immer unzufriedener werden, brauchst doch eigentlich genau sowas. Und dann habe ich halt entschieden, nee, wenn das so nicht mehr ist, dann möchte ich auch kein Teil mehr davon sein. Dann suche ich mir einen Ort, wo das noch so sein kann.
1: Okay, und jetzt leite ich über zum Theater Nordhausen. Wie mache ich das denn jetzt?
2: Genau so.
1: Aha, das ist ja spannend. Okay, damit hätte ich jetzt nicht gerechnet, also dass wir über diese Brücke gehen. Aber okay, dann ja, ich drücke dir auf jeden Fall die Daumen, dass das Theater Nordhausen da auch ein paar Dinge in Erfüllung gehen lässt, ja, die dir vielleicht auch nochmal neue Freiheit und Kreativität bringen und dich in deinem Ausdruck auch bestärken und dass du dich wohlfühlst. Hier bei uns in Nordhausen. Ich meine, ja gut, du kommst von hier. Du bist, glaube ich, ziemlich sicher, dass du dich hier wohlfühlen wirst.
2: Absolut.
1: Okay, aber zurück zum Theater. Franziska, du bist jetzt neu und ich habe schon gehört, ganz viele wollten unbedingt dieses wöchentliche Interview mit mir machen. Ja. Was ich früher.
2: War das jetzt Ironie?
1: Das war eine Annahme. Ich habe einfach mal gesponnen, weißt du so. Genau, weil ich ja eigentlich mit der ehemaligen Pressesprecherin des Theaters Renate Liedtke über ein Jahr lang jetzt wöchentlich den Blick ins Wochenende geworfen habe und sehr neugierig war, okay, wie geht das jetzt nächste Spielzeit weiter? Und freue mich, dass du jetzt erstmal hier bist und die nächsten, ja, Sitzungen übernimmst.
2: Ja.
1: Und dann kommen wir doch mal hier zum Ernst der Sache, warum
2: Bitte.
1: Wir überhaupt, endlich kommst du auf den Punkt. Franziska, du wirfst jetzt den Blick mit mir zusammen ins Wochenende. Was ist im Theater Nordhausen los?
2: Wir haben ja vor 2 Wochen die neue Spielzeit eröffnet und mit der großen Operngala, sensationell. Und diese Operngala, die findet jetzt nochmal statt am Freitag um 19.30 Uhr.
1: Dann nur einmal in der Wiederholung oder habt ihr die jetzt ein paar Mal im Programm?
2: Wir haben die jetzt noch ein paar Mal im Programm.
1: Okay,
2: also die Infos könnt ihr auch gerne nachlesen auf theater-nordhausen.de. Da steht das alles ganz genau.
1: Freitag 19.30 Uhr, die Operngala. Was ist eine Operngala? Was passiert da?
2: Ich muss mich ja outen als Fan. Ich finde das so schön. Das ist so emotional. Also wenn man sich vorstellt, du gehst in diesen Raum, da sind die roten Sitze, du setzt dich hin, machst es dir bequem, machst dich schick. Also ich meine, wann macht man sich dann heutzutage mal noch so richtig schick?
1: Okay, also Operngala ist schick machen.
2: Naja, also ich meine, es ist eine Gala, es ist Oper, es ist schon irgendwie fett. Da kann man es auch mal krachen lassen.
1: Fett, ja.
2: Ja. Genau, und dann sitzt du halt da und dann diese, also die Stimmen, das geht mir bis in die kleine Fußzehe. Und das Orchester, also dieses Zusammenspiel, das ist wirklich unglaublich emotional. Natürlich auch ein bisschen, ich möchte es ja, dramatisch so. Es geht auch viel um Liebesgeschichten, gescheiterte Liebe. Aber es ist sehr berührend und auf jeden Fall sehr empfehlenswert. Also wer das noch nicht erlebt hat, sollte sich das mal angucken.
1: Ja, und aber diese Operngala, also das ist jetzt sozusagen nicht ein zusammenhängendes Stück, sondern es werden einzelne Musikstücke, genau, ne, aus verschiedenen Sachen sozusagen präsentiert. Ja, cool. Und natürlich qualitativ hier in Nordhausen immer erste Sahne, ist ja klar. Und gibt es noch irgendwas am Wochenende oder ist Operngala das einzige Programm, nachdem ihr natürlich jetzt zwei Wochenenden durchgezogen habt mit Theaterfrühstück und Theaterfest und solchen Sachen und die erste Premiere?
2: Waren wirklich ein paar krasse Wochen jetzt. Mhm. Ja. Wir haben am Wochenende haben wir noch eine Theaterführung. Mhm. Also für alle, die jetzt vielleicht beim Theaterfest nicht mit dabei sein konnten,
1: ja,
2: die können am Samstag 15 Uhr noch eine Führung buchen.
1: Mhm.
2: So.
1: Okay.
2: Ist auch sehr empfehlenswert. Es ist unglaublich, auch für mich, ich bin jetzt seit zwei Wochen da, wie gesagt, und es gibt, ich glaube, drei oder vier verschiedene Treppenhäuser allein, mhm, in diesem Gebäude. Mhm. Ist ein bisschen wie Hogwarts. Man denkt immer, Mensch, warte mal, eigentlich wollte ich doch jetzt ganz woanders sein. Ja, also das könnte, es ist super spannend.
1: Mhm. Okay, genau. Naja, vor allen Dingen auch in die sehr schön gemachten Räumlichkeiten, oder? Inzwischen ist ja jetzt nicht mehr nur Baustelle, nehme ich an.
2: Also das Theater im Anbau sowieso nicht.
1: Ja.
2: Da ist ja soweit alles schick.
1: Mhm.
2: Und das Haupthaus, ja, ist jetzt auch im Endspurt.
1: Ansehbar, yes, sozusagen. Sehr, sehr schön. Cool. Ja, also wieder Möglichkeiten, am Wochenende ins Theater zu gehen. Und die nächste Premiere.

0: Untertitel. Weil das ist natürlich alles nicht auf Deutsch. So. Mhm. Und damit man die Handlung zumindest ein bisschen nachvollziehen kann, finde ich das total cool. Mhm. Und es ist auch so berührend. Man sitzt da, man hat Gänsehaut. Das ist, ja, aber tragisch. Tragisch. Tragische Liebesgeschichte.
1: Also daran werden wir uns wahrscheinlich gewöhnen müssen, ja, dass du hier von ganz viel Gefühl und dann tragisch.
0: Aber weißt du, ich glaube, weißt du, woran das liegt? Ja. Ich glaube, die Menschen finden es total cool, wenn es andere Menschen gibt, die noch mehr Drama in ihrem Leben haben, dann fühlt man sich nämlich selber direkt besser. Und das ist wirklich auch ein super Tipp, also mal in so eine Oper zu gehen, wo halt also, wo die Liebe unerfüllt bleibt und es endet dann total tragisch,
1: ja,
0: sich das einfach mal anzugucken und dann geht man raus und denkt, ey, mein Leben hab ist ich der
1: ein,
0: Hammer.
1: Ja, hab ich ein Glück, ne?
0: Ja.
1: Ja.
0: So muss man das auch mal sehen.
1: Absolut der positive Blick auf das eigene Leben. Und für Sie, liebe Hörer und Hörerinnen, ja, der kleine Hinweis, die Empfehlung, doch mal im Theater Nordhausen vorbeizugucken. Und vielleicht begegnen Sie ja auch Franziska Mühlhause einem neuen Gesicht im Theater hier. Und wir freuen uns auf die nächste Zeit mit dir. Und dann sage ich einfach Tschüss und bis zum nächsten Mal.
0: Ich freue mich auch. Vielen Dank.

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1: Guten Morgen, liebe Hörer. Am Mikrofon begrüßt Sie Lilly Firma mit den aktuellen Aussichten für Ihre Region. Heute ist es zunächst stark bewölkt bis bedeckt. Gebietsweise ist Regen möglich. Dabei sind örtlich eingelagerte Schauer oder kurze Gewitter möglich. Im Tagesverlauf gibt es von Nordwesten her einige Auflockerungen und nur noch gelegentlich Schauer. Die Höchstwerte liegen zwischen 19 und 22 Grad. Im Harz bei 16 bis 19 Grad. Der Wind weht schwach aus westlicher Richtung. In der Nacht zum Donnerstag ist es teils stark, teils gering bewölkt. Es gibt kaum noch Schauer. Gegen Morgen ist in Tallagen örtlich Nebel zu erwarten. Die Tiefstwerte liegen bei 11 bis 7 Grad. Heute, zum Mittwoch, ist auch wieder allerhand los in Nordhausen. Es startet schon um 7.45 Uhr am SBZ. Denn wie gesund lebt eigentlich die Jugend im Südharz? Antworten darauf gibt es im Schulteil Morgenröte. Dort dreht sich beim großen Jugendgesundheitstag alles um Körper und Geist. Die Auszubildenden und Schüler können dabei an zahlreichen Stationen den eigenen Lebensstil checken. Die Angebote reichen von Lungenfunktions- und Hörtests über Workshops zu Zahngesundheit bis hin zu Tuchyoga. Aber auch die Schüler am Herder-Gymnasium erleben etwas Neues. Gestern ist der Wahlkampf für den Schülersprecher am Herder gestartet. Meine Kollegin Auguste Sander war die Woche vor Ort und hat mit den Kandidaten über ihre Ziele und Vorstellungen bezüglich des Wahlkampfes geredet und diesen dann auch mit begleitet. Aber auch in der Bibliothek bleibt es nicht ruhig. Wie sieht es eigentlich aus, wenn ein Rabe denkt, er wäre eine Ratte? Klingt verrückt, ist aber der Kern einer wunderschönen Geschichte über das Anderssein und über tiefe Freundschaft. Die Stadtbibliothek lädt heute Nachmittag zu einem ganz besonderen Bilderbuchkino ein. Im Mittelpunkt stehen Rabe Arthur, der als Findelkind bei einer Rattenfamilie aufwächst, und sein bester Kumpel, der Rattenjunge Anton. Zusammen erleben die beiden ein tierisch gutes Abenteuer. Das Besondere an diesem Nachmittag? Die Geschichte wird zweisprachig vorgetragen. Und zwar auf Deutsch und Französisch. Ein toller spielerischer Weg, um schon die Kleinsten für andere Sprachen zu begeistern. Präsentiert wird das Ganze von der Promoterin des Vereins Schrankenlos e.V. Und zwar im Rahmen der bundesweiten Fernwoche. Unterstützt wird die Aktion außerdem durch die Kooperation mit der Partnerstadt Bochum. Wenn Sie mit Ihren Kindern, Enkeln oder Nichten eintauchen wollen in eine Welt voller Toleranz und Vielfalt, geht es heute Abend um Punkt 16 Uhr los. Der Eintritt ist frei, also packt eure Kids ein und kommt vorbei. Aber das war noch nicht alles. Um 16 Uhr geht es direkt weiter. Ein absoluter Klassiker der Weltliteratur trifft auf große Oper. Die Stadtbibliothek und das Theater Nordhausen laden heute Nachmittag zu einem Lesecafé-Spezial ein. Im Mittelpunkt steht Goethes berühmter Roman Die Leiden des jungen Werther. Das Event ist der perfekte Vorgeschmack für die neue Opernpremiere am 25. September im Theater im Anbau. Heute werfen Bibliotheksmitarbeiterin Alisa Reichert und Chefdramaturgin Juliane Hirschmann gemeinsam einen spannenden Blick hinter die Kulissen. Sie lesen packende Auszüge und zeigen, warum diese Liebesgeschichte uns bis heute fasziniert. Los geht's im Seminarraum der Stadtbibliothek Nordhausen. Der Eintritt ist frei. Hingehen lohnt sich. Der perfekte Nachmittag für alle Literatur- und Musikfans. Und Krimi-Fans aufgepasst. Heute geht es wieder los. Das Mordsharz-Festival startet seine nächste Runde. Vom 16. bis zum 19. September wird der Harz wieder zum Schauplatz für packende Thriller und mörderisch gute Geschichten. Der Startschuss fällt heute um 18 Uhr in Wernigerode mit der Verleihung des Literaturpreises Harzer Hammer. Und auch bei uns in Nordhausen wird es düster. Am Freitag, den 18. September, auch um 18 Uhr, verwandelt sich der Tabakspeicher in eine Lesebühne für bekannte Krimi-Autoren. Wer live dabei sein will? Alle Infos zum Programm und zu den Tickets gibt es online unter mordsharz-festival.de oder direkt an der Abendkasse. Und somit wünscht Radio Enno einen guten Start in den Mittwoch.
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3: Guten Morgen, liebe Hörer. Am Mikrofon begrüßt Sie Lilly Firmer mit den aktuellen Aussichten für Ihre Region. Heute ist es zunächst stark bewölkt bis bedeckt. Gebietsweise ist Regen möglich. Dabei sind örtlich eingelagerte Schauer oder kurze Gewitter möglich. Im Tagesverlauf gibt es von Nordwesten her einige Auflockerungen und nur noch gelegentlich Schauer. Die Höchstwerte liegen zwischen 19 und 22 Grad. Im Harz bei 16 bis 19 Grad. Der Wind weht schwach aus westlicher Richtung. In der Nacht zum Donnerstag ist es teils stark, teils gering bewölkt. Es gibt kaum noch Schauer. Gegen Morgen ist in Tallagen örtlich Nebel zu erwarten. Die Tiefstwerte liegen bei 11 bis 7 Grad. Heute, zum Mittwoch, ist auch wieder allerhand los in Nordhausen. Es startet schon um 7.45 Uhr am SBZ. Denn wie gesund lebt eigentlich die Jugend im Südharz? Antworten darauf gibt es im Schulteil Morgenröte. Dort dreht sich beim großen Jugendgesundheitstag alles um Körper und Geist. Die Auszubildenden und Schüler können dabei an zahlreichen Stationen den eigenen Lebensstil checken. Die Angebote reichen von Lungenfunktions- und Hörtests über Workshops zu Zahngesundheit bis hin zu Tuchyoga. Aber auch die Schüler am Herder-Gymnasium erleben etwas Neues. Gestern ist der Wahlkampf für den Schülersprecher am Herder gestartet. Meine Kollegin Auguste Sander war die Woche vor Ort und hat mit den Kandidaten über ihre Ziele und Vorstellungen bezüglich des Wahlkampfes geredet und diesen dann auch mit begleitet. Aber auch in der Bibliothek bleibt es nicht ruhig. Wie sieht es eigentlich aus, wenn ein Rabe denkt, er wäre eine Ratte? Klingt verrückt, ist aber der Kern einer wunderschönen Geschichte über das Anderssein und über tiefe Freundschaft. Die Stadtbibliothek lädt heute Nachmittag zu einem ganz besonderen Bilderbuchkino ein. Im Mittelpunkt stehen Rabe Arthur, der als Findelkind bei einer Rattenfamilie aufwächst, und sein bester Kumpel, der Rattenjunge Anton. Zusammen erleben die beiden ein tierisch gutes Abenteuer. Das Besondere an diesem Nachmittag? Die Geschichte wird zweisprachig vorgetragen. Und zwar auf Deutsch und Französisch. Ein toller spielerischer Weg, um schon die Kleinsten für andere Sprachen zu begeistern. Präsentiert wird das Ganze von der Promoterin des Vereins Schrankenlos e.V. Und zwar im Rahmen der bundesweiten Fernwoche. Unterstützt wird die Aktion außerdem durch die Kooperation mit der Partnerstadt Bochum. Wenn Sie mit Ihren Kindern, Enkeln oder Nichten eintauchen wollen in eine Welt voller Toleranz und Vielfalt, geht es heute Abend um Punkt 16 Uhr los. Der Eintritt ist frei, also packt eure Kids ein und kommt vorbei. Aber das war noch nicht alles. Um 16 Uhr geht es direkt weiter. Ein absoluter Klassiker der Weltliteratur trifft auf große Oper. Die Stadtbibliothek und das Theater Nordhausen laden heute Nachmittag zu einem Lesekaffee-Spezial ein. Im Mittelpunkt steht Goethes berühmter Roman Die Leiden des jungen Werther. Das Event ist der perfekte Vorgeschmack für die neue Opernpremiere am 25. September im Theater im Anbau. Heute werfen Bibliotheksmitarbeiterin Alisa Reichert und Chefdramaturgin Juliane Hirschmann gemeinsam einen spannenden Blick hinter die Kulissen. Sie lesen packende Auszüge und zeigen, warum diese Liebesgeschichte uns bis heute fasziniert. Los geht's im Seminarraum der Stadtbibliothek Nordhausen. Der Eintritt ist frei. Hingehen lohnt sich. Der perfekte Nachmittag für alle Literatur- und Musikfans. Und Krimi-Fans, aufgepasst! Heute geht es wieder los. Das Mordsharz-Festival startet seine nächste Runde. Vom 16. bis zum 19. September wird der Harz wieder zum Schauplatz für packende Thriller und mörderisch gute Geschichten. Der Startschuss fällt heute um 18 Uhr in Wernigerode mit der Verleihung des Literaturpreises Harzer Hammer. Und auch bei uns in Nordhausen wird es düster. Am Freitag, den 18. September, auch um 18 Uhr, verwandelt sich der Tabakspeicher in eine Lesebühne für bekannte Krimi-Autoren. Wer live dabei sein will? Alle Infos zum Programm und zu den Tickets gibt es online unter mordsharz-festival.de oder direkt an der Abendkasse. Und somit wünscht Radio Enno einen guten Start in den Mittwoch.
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Werke Trauergemeinde. Wir tragen heute ein Bundesland zu Grabe, das demokratische Bundesland Sachsen-Anhalt, das eines der schönsten in Deutschland ist. Ich rede da vom Saaletal mit den Weinbergen, vom Harz mit seinen mystischen Bergen und Tälern oder von der Altmark mit seinen Alleen, Feldern und Heiden. Ein Land so voller Geschichte und Persönlichkeiten. Sei es die Geburt des ersten deutschen Kaisers Otto des Ersten im Wahlhausen, von Georg Friedrich Hende in Halle, von Martin Luther, geboren in Eisleben und verstorben in Wittenberg, wo er für ein besseres Leben des einfachen Volkes kämpfte. Genauso wie der Geistliche und Bauernführer Thomas Müntzer, der aus Stolberg stammte. Wie viel wird davon bleiben? Jetzt, nachdem die Demokratie in Sachsen-Anhalt gestorben ist. Diese Geschichte wird, mit Ausnahme vielleicht von Otto, dem großen Kaiser, dem Vergessen, preisgegeben werden. Auch die Wissenschaft wird sich nach dem Sturz der Vielfalt in diesem einst so blühenden Bundesland verändern. Das bunte Campusleben wird eintönig weißer Haut und blonden Haaren weichen müssen. Genauso wie die große Anzahl der Studienfächer. Wen interessiert heute noch die Vakuumlehre Gericke, wenn man germanische Stammbaumkunde und Volkserziehung lernen kann, statt Gesellschafts- und Sozialwissenschaften? Oh Sachsen-Anhalt, du schönes Land an Bode, Saale und Elbe, wie werden wir dich in unserer Mitte vermissen, wenn du isoliert von Fanatikern, von der Außenwelt abgeschnitten, dahin vegetieren wirst? Wenn deine so großen Firmen nach Weggang der vielen Investoren aus dem In- und Ausland langsam sterben werden? Wenn deine vielen Touristen aus Angst vor rechtsnationalen Hilfspolizisten wegbleiben und deine kulinarischen Köstlichkeiten aus Protest verschmäht werden? O Sachsen-Anhalt, werden deine zukünftigen Führer ihre unheilsamen Taten und Gedanken in jeden Organismus implizieren können? Werden alte Freunde jetzt zu neuen Feinden? Werden Familien sich trennen müssen, weil dieses Land in der Totenstarre verharrend keine gemeinsamen Bewegungen mehr zulassen wird? Und werde ich dich nie wiedersehen, nur weil ich aufgrund meiner freiheitlichen und weltoffenen Gedanken und Lebensart Angst um meine Gesundheit und mein Leben haben muss? Es bleibt die Hoffnung, dass sich das Gedankengut dieser weltfremden und menschenfeindlichen Führung nicht über das ganze noch demokratische Deutschland verbreitet. Und es bleibt zu hoffen, dass dieses demokratische Bundesland nicht umsonst sterben musste. Dass dieser Tod ein Mahnmal für die Regierenden in Berlin sein wird und dass diese begreifen, wie schnell durch ein Virus den Tod bedeuten kann. Den Tod der Demokratie. Für alle anderen Bundesländer ist es nun 11:55 Uhr. Zeit, eine echte Lösung zu finden. Liebes Sachsen-Anhalt, ich habe noch ein paar letzte Wünsche für dich. Zuallererst die Wiederkehr von Liebe, Einigkeit und Freiheit. Vor allem aber die Erlösung vom Bann des Bösen. Und dass deine Länderkennung SA nie die Wirklichkeit sein wird. Ruhe im Frieden, Sachsen-Anhalt. Aufstehe nach der Erleuchtung, hoffentlich in 5 Jahren. Amen. Liebe Trauergemeinde, ich bitte Sie jetzt, sich zu erheben und tief in sich zu kehren, wenn wir jetzt dieses herrliche, ehemals demokratische Bundesland Sachsen-Anhalt zu Grabe tragen. Mein herzliches Beileid allen Einwohnern. Rigo Rom.

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1: Guten Morgen, liebe Hörer. Am Mikrofon begrüßt Sie Lilly Firmer mit den aktuellen Aussichten für Ihre Region. Heute ist es zunächst stark bewölkt bis bedeckt. Gebietsweise ist Regen möglich. Dabei sind örtlich eingelagerte Schauer oder kurze Gewitter möglich. Im Tagesverlauf gibt es von Nordwesten her einige Auflockerungen und nur noch gelegentlich Schauer. Die Höchstwerte liegen zwischen 19 und 22 Grad. Im Harz bei 16 bis 19 Grad. Der Wind weht schwach aus westlicher Richtung. In der Nacht zum Donnerstag ist es teils stark, teils gering bewölkt. Es gibt kaum noch Schauer. Gegen Morgen ist in Tallagen örtlich Nebel zu erwarten. Die Tiefstwerte liegen bei 11 bis 7 Grad. Heute, zum Mittwoch, ist auch wieder allerhand los in Nordhausen. Es startet schon um 7.45 Uhr am SPZ. Denn wie gesund lebt eigentlich die Jugend im Südharz? Antworten darauf gibt es im Schulteil Morgenröte. Dort dreht sich beim großen Jugendgesundheitstag alles um Körper und Geist. Die Auszubildenden und Schüler können dabei an zahlreichen Stationen den eigenen Lebensstil checken. Die Angebote reichen von Lungenfunktions- und Hörtests über Workshops zu Zahngesundheit bis hin zu Tuchyoga. Aber auch die Schüler am Herder-Gymnasium erleben etwas Neues. Gestern ist der Wahlkampf für den Schülersprecher am Herder gestartet. Meine Kollegin Auguste Sander war die Woche vor Ort und hat mit den Kandidaten über ihre Ziele und Vorstellungen bezüglich des Wahlkampfes geredet und diesen dann auch mit begleitet. Aber auch in der Bibliothek bleibt es nicht ruhig. Wie sieht es eigentlich aus, wenn ein Rabe denkt, er wäre eine Ratte? Klingt verrückt, ist aber der Kern einer wunderschönen Geschichte über das Anderssein und über tiefe Freundschaft. Die Stadtbibliothek lädt heute Nachmittag zu einem ganz besonderen Bilderbuchkino ein. Im Mittelpunkt stehen Rabe Arthur, der als Findelkind bei einer Rattenfamilie aufwächst, und sein bester Kumpel, der Rattenjunge Anton. Zusammen erleben die beiden ein tierisch gutes Abenteuer. Das Besondere an diesem Nachmittag? Die Geschichte wird zweisprachig vorgetragen. Und zwar auf Deutsch und Französisch. Ein toller spielerischer Weg, um schon die Kleinsten für andere Sprachen zu begeistern. Präsentiert wird das Ganze von der Promoterin des Vereins Schrankenlos e.V. Und zwar im Rahmen der bundesweiten Fernwoche. Unterstützt wird die Aktion außerdem durch die Kooperation mit der Partnerstadt Bochum. Wenn Sie mit Ihren Kindern, Enkeln oder Nichten eintauchen wollen in eine Welt voller Toleranz und Vielfalt, geht es heute Abend um Punkt 16 Uhr los. Der Eintritt ist frei, also packt eure Kids ein und kommt vorbei. Aber das war noch nicht alles. Um 16 Uhr geht es direkt weiter. Ein absoluter Klassiker der Weltliteratur trifft auf große Oper. Die Stadtbibliothek und das Theater Nordhausen laden heute Nachmittag zu einem Lesekaffee-Spezial ein. Im Mittelpunkt steht Goethes berühmter Roman Die Leiden des jungen Werther. Das Event ist der perfekte Vorgeschmack für die neue Opernpremiere am 25. September im Theater im Anbau. Heute werfen Bibliotheksmitarbeiterin Alisa Reichert und Chefdramaturgin Juliane Hirschmann gemeinsam einen spannenden Blick hinter die Kulissen. Sie lesen packende Auszüge und zeigen, warum diese Liebesgeschichte uns bis heute fasziniert. Los geht's im Seminarraum der Stadtbibliothek Nordhausen. Der Eintritt ist frei. Hingehen lohnt sich. Der perfekte Nachmittag für alle Literatur- und Musikfans. Und Krimi-Fans, aufgepasst! Heute geht es wieder los. Das Mordsharz-Festival startet seine nächste Runde. Vom 16. bis zum 19. September wird der Harz wieder zum Schauplatz für packende Thriller und mörderisch gute Geschichten. Der Startschuss fällt heute um 18 Uhr in Wernigerode mit der Verleihung des Literaturpreises Harzer Hammer. Und auch bei uns in Nordhausen wird es düster. Am Freitag, den 18. September, auch um 18 Uhr, verwandelt sich der Tabakspeicher in eine Lesebühne für bekannte Krimi-Autoren. Wer live dabei sein will? Alle Infos zum Programm und zu den Tickets gibt es online unter mordsharz-festival.de oder direkt an der Abendkasse. Und somit wünscht Radio Enno einen guten Start in den Mittwoch.
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Dienstag nach 18 Uhr Space Age Cruise Time auf Radio Enno. Am Mikrofon ist Marco Neuzner und mit meiner Auswahl werfe ich euch tief zurück auf den Dancefloor der 70er. Eine Stunde Disco pur, nur hier.

Das war Nightlife Unlimited. If I Give You More. Und das hier ist Sky. Call Me.

Nun graben wir tiefer mit Gino Sossio. Dance to Dance, Disco Underground. Auf dem Höhepunkt des Schaffens gab es den Groove.

There's Never Been No One Like You von Canix. Erstveröffentlichung 1980 auf einer 12-Inch für die Discos. Und man hörte schon deutlich, in welche Richtung es geht. Es dauerte vielleicht noch 4-5 Jahre. Daraus wuchs dann der

Das war GQ mit Disco Nights. Tja, die enden jetzt hier gleich, aber am Dienstag um 18 Uhr, wenn ihr mögt, hören wir uns wieder. Hier auf Radio Enno. Marco Neuzner sagt ciao, bis zum nächsten Mal und bleibt groovig.

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2: Ja, hier ist Rico Fromm mit einer brandneuen Sendung bei Radio Enno, und zwar Berufe on Air. In Zukunft werden wir euch jeden Monat einen besonderen Beruf vorstellen, den ihr dann hier im Radio oder dann in der Mediathek abhören könnt. Heute fangen wir an mit einem Beruf, den wir sehr, sehr wichtig brauchen, wo es sehr, sehr wenig Leute gibt, die sich dafür noch entscheiden, im Gegensatz zu früher. Und deswegen habe ich mir heute auch einen Gast dafür eingeladen, das ist die Aileen Wiegleb.
3: Hallo.
2: Und sie arbeitet bei Soveno, das ist ein Pflegedienst hier in Nordhausen, und wird uns erstmal ganz kurz was als Einleitung zur Kranken- und Altenpflege sagen.
3: Also in der Kranken- oder Altenpflege, also jeder kennt ja dieses Typische aus dem Krankenhaus, die Krankenschwestern, die da rumflitzen und einem helfen bei den alltäglichen Dingen, die man im Krankenhaus so benötigt, Blutdruck messen, Injektionen, Essen, solche Sachen. In der Altenpflege, also im Pflegebereich, ist es eigentlich auch nichts anderes. Dort sind die Menschen, die älter sind und teilweise nicht mehr alleine zu Hause zurechtkommen, leben im Pflegeheim. Es gibt auch die ambulante Pflege, wo wir zu den Leuten nach Hause fahren und sie dort unterstützen. Ja, das ist erstmal so grob das, was der Pflegebereich so umfasst.
2: In dem Beruf der Altenpflege gibt es ja noch Besonderheiten, besondere Abteilungen, besondere Berufe, sag ich mal, Branchen oder wie man das auch immer nennen möchte, die man erlangen kann. Wie zum Beispiel, es gibt ja diese Möglichkeiten noch vom Wundpfleger und solche Sachen.
3: Erstmal möchte ich ganz kurz noch sagen, dass es nicht mehr explizit Krankenschwestern und Altenpfleger gibt, ne, sondern dass seit geraumer Zeit es die Pflegefachkraft oder Pflegefachmann gibt. Das ist eine Ausbildung, wo man dann damit im Krankenhaus arbeiten kann, im Pflegeheim, in der ambulanten Pflege. Also es ist nicht mehr explizit nur Altenpfleger oder nur Krankenschwester. Und jetzt auf deine Frage. Genau, also wenn man erstmal seine Grundausbildung zur Pflegefachfrau oder Pflegefachmann absolviert hat, kann man anschließend noch verschiedene weitere Ausbildungsgänge draufsetzen. Also man kann zum Beispiel nochmal eine Qualifikation zum Wundmanager machen, ne? Man kann Praxisanleiter eine Ausbildung zu machen, man kann auch eine Ausbildung zum Pflegedienstleiter machen, Einrichtungsleiter, Qualitätsbeauftragte. Gibt es noch? Es wären so die gängigsten Weiterbildungen, die in diesem Bereich noch stattfinden. Palliativpflege kann man auch noch mal, dass man noch mal für die Sterbebegleitung und sowas noch mal eine gesonderte Ausbildung macht.
2: Interessante Geschichte auf jeden Fall. Es gibt halt nicht nur den einfachen Pfleger, sondern es gibt unheimlich viele Qualifikationen, die man zusätzlich erlernen kann oder.
3: Ganz genau, also man ist danach, nach der Ausbildung nicht fertig, also man ist, ja natürlich, man ist fertig, aber man hat immer noch die Aufstiegsmöglichkeiten, man kann sich umorientieren, man kann verschiedene Bereiche gehen, also ich denke, das ist ein Beruf mit sehr viel Möglichkeiten, ja.
2: Unterschiede gibt es in den einzelnen Berufsbildern, die es in der Pflege gibt. Wir hatten schon kurz erwähnt, stationär, ambulant. Wo liegt da der grundlegende Unterschied?
3: Also der grundlegende Unterschied ist erstmal stationär, wie es schon gesagt wurde. Also heißt stationär ist, wo die Menschen dort leben. Also die ziehen von zu Hause aus, ziehen in ein Pflegeheim und werden dort verbringen dort ihren Lebensabend. Das ist meistens bei Menschen, die zu Hause alleine nicht mehr zurechtkommen, wo die Angehörigen vielleicht auch weit weg wohnen oder arbeiten gehen und es nicht mehr die Unterstützung nicht mehr leisten können. Ambulant ist man halt zu Hause, besorgt sich den ambulanten Pflegedienst. Die kommen dann und können einen dort unterstützen.
2: Also ich muss sagen, aus eigener Erfahrung, ich bin hier so ein super Beispiel. Ich bin, glaube ich, so ein bisschen der aufwendigste Patient bei euch.
3: Ja. Der anspruchsvollste.
2: Ja, wahrscheinlich. Das auch. Ja, auf jeden Fall man kommt einfach, wenn man auch Krankheiten hat, nicht gerade mal, wenn man alt ist, sondern auch, wenn man Krankheiten hat, meistens chronische, man kommt einfach nicht drum rum. Und das ist eine feine Sache. Und ich sage mal so, selbst wenn man alt ist und pflegebedürftig oder wenn man auch jung pflegebedürftig ist, man sollte nicht davor zurückscheuen, sich einen ambulanten Pflegedienst anzuvertrauen, wenn man nicht stationär sein muss.
3: Genau. Das ist auch, wie Rigo eben schon sagte, wir haben auch viele junge Menschen. Manchmal ist es ja gerade im Ambulanten ist es oft so, man hat plötzlich eine Wunde irgendwo. Das passiert auch einem 20-Jährigen, dass irgendwo ein Abszess ist, der ausgeschnitten werden muss, Wundversorgung gemacht werden muss. Und von daher will man dann auch nicht jeden Tag zum Arzt und dann kommen wir halt ins Spiel. Unsere jüngste Klientin ist 5 Jahre alt und die versorgen wir gerade im Kindergarten mit einer Einreibung. Nichts Dramatisches, aber die Mama geht arbeiten und so ist allen geholfen.
2: Gut, jetzt haben wir erstmal schon eine ganze Menge gehört, da könnt ihr mal drüber nachdenken. Wir machen jetzt erstmal eine kleine Runde Musik.

0: Ja, da sind wir wieder. Die Musik ist zu Ende und wir sind hier bei Radio Enno und zwar bei der neuen Sendung Berufe on Air mit Rigo Fromm und Eileen Wiegleb vom Soveno Pflegedienst. Eileen, welche Voraussetzungen körperlich und geistig muss denn ein Schüler mitbringen, der sich in der Pflege bewirbt?
1: Also für mich persönlich ist erstmal das Allerwichtigste Empathie. Man braucht ein ganz hohes Maß an Empathie anderen Menschen gegenüber. Geistig, also das ist das Wichtigste. Geistig, man muss halt mitfühlend sein, man muss sich einfühlen können, man muss Verständnis haben. Und körperlich, ja, natürlich ist es auch ab und an anstrengend. Man muss auch mal zupacken können. Aber das ist auch ein Punkt, wo ich sage, das kann man lernen. Aber das Wichtigste ist halt die Empathie. Die ist, also wenn man die nicht hat, dann sollte man diesen Beruf nicht ergreifen.
0: Wie sieht das aus mit, du sagtest gerade, es ist auch teilweise körperlich sehr beanspruchend. Wie sieht das aus mit Hilfsmitteln? Kann man da heute schon sehr drauf zurückgreifen oder ist immer noch viel Manpower dabei?
1: Also ich sag mal, im Stationären gibt es ganz viele Hilfsmittel. Da gibt es Hebekräne und da gibt es einfach viele Möglichkeiten. Im Ambulanten ist es manchmal schwierig. Auch im Ambulanten hat man die Möglichkeit, Hilfsmittel zu beantragen und zu bekommen. Aber ambulant ist einfach manchmal die Räumlichkeiten nicht gegeben, dass man einen Hebekran mit reinstellt. Da hat man ambulant manchmal ein bisschen mehr Manpower wie im stationären Bereich.
0: Was ist das Schönere zwischen ambulant und stationär? Was ist da große Unterschied? So, was macht mehr Spaß? Was ist?
1: Also ich habe in beiden Bereichen gearbeitet und ich muss sagen, ich für mich habe festgestellt, im Ambulanten sind die Menschen teilweise dankbarer, weil sie wissen, dass wir kommen und sie deswegen zu Hause bleiben können. Das ist schon häufig angenehmer. Im Stationären ist es natürlich angenehmer, wenn ich Hilfe brauche, habe ich sofort einen Kollegen gleich neben mir, der mit anfassen kann. Das ist da einfach besser.
0: Wie ist denn die Ausbildung gegliedert? Schule, Praktikum?
1: Also die Ausbildung geht momentan 3 Jahre und ist im Blockunterricht gegliedert. Das heißt im Schnitt so 4 bis 5 Wochen Schule, dann Praktikum. Da ist man in seiner Stammeinrichtung, also da, wo man den Ausbildungsvertrag unterschrieben hat in der Einrichtung, hat aber auch verschiedene Fremdpraktikas. Das wird dann immer von der Schule mit integriert, wann welches Praktikum ist. Die Fremdpraktikas wären jetzt im Krankenhaus, also wenn man jetzt zum Beispiel bei uns im ambulanten Pflegedienst seine Stammeinrichtung hat, muss man ein Praktikum im Krankenhaus machen. Das sind auf verschiedenen Stationen, das entscheidet dann das Krankenhaus, welche Stationen es sind. Dann macht man auch im Krankenhaus ein Praktikum im Kinderbereich. Ansonsten noch ein stationäres Praktikum. In der Psychiatrie macht man Praktikum.
0: Also so, dass man auch für alles gewappnet ist am
1: Ende.
0: Genau.
1: Es ist in der Ausbildung ist es eigentlich so, das hatte ich am Anfang gesagt, dass ja diese 3 Jahre für jeden Bereich gilt. Man kann sich nach 2 Jahren spezialisieren in die Altenpflege allein oder in die Kinderkrankenpflege.
0: Nächste Frage wäre hier im Raum Nordhausen, Sondershausen, sagen wir mal Eichsfeld. Wo sind denn die Berufsschulen hier? Muss man weit weg oder haben wir was am Ort?
1: Also in Nordhausen hätten wir sogar 3 Schulen, die das anbieten, die Ausbildung. Das ist einmal die Provita, IWK und die Morgenröte.
0: Nur die werden sicherlich Sondershausen, denke ich mal, mit abdecken.
1: Genau.
0: Also braucht man nicht weit zu fahren, wenn man hier in diese Richtung einstellen möchte.
1: Genau, man hat hier wirklich 3 gute Schulen zur Auswahl und kann das gleich vor Ort machen.
0: Also man könnte jetzt quasi, wenn man bei Soveno anfängt, auch sich die Provita als Schule aussuchen für den theoretischen Unterricht.
1: Richtig. Also bei Soveno, wir arbeiten hauptsächlich mit der Provita zusammen und da funktioniert die Zusammenarbeit sehr gut.
0: Prima. Nächste Frage, gehen wir mal ein bisschen in die Theorie. Was sind denn die Lerninhalte in der Theorie, wenn ich in die Schule gehe?
1: Na, also die müssen auf alle Fälle Anatomie, Krankheitslehre, Medikamentenlehre. Allerdings haben sie auch sowas wie Pflegewissenschaften. Das ist jetzt relativ neu in der Ausbildung mit drin. Ne? Ja, und bei der Krankheitslehre halt geht's auf ältere Menschen, auf junge Menschen, Kinder, sowas alles. Dann die Pflege natürlich, wie pflege ich richtig, weil da gibt's auch bestimmte Voraussetzungen, wie man bestimmte Sachen machen muss.
0: Gut, dann hätten wir das Thema Ausbildung erstmal abgeschlossen und hören wieder ein Stückchen Musik. Die Musik ist zu Ende. Wir machen weiter hier auf Radio Enno bei der neuen Sendung Berufe und Ehr und heute mit dem Krankenpfleger und Altenpfleger. Nein, wie heißt es jetzt neu?
1: Pflegefachfrau, Pflegefachmann.
0: So heißt es richtig. Bei mir ist Erlin Wieglepp vom Soveno Pflegedienst. Erlin, geh mal von der Theorie, die wir eben hatten, zur Praxis. Was wird da alles gelehrt, wenn man diesen Beruf ergreifen möchte?
1: Also jetzt bei uns im Ambulanten, auch im Stationär, also egal in welchem Bereich. Also man lernt auf alle Fälle erstmal die Pflege, na, wie vor allem auch rückenschonendes Arbeiten. Also da achten wir sehr drauf, dass versucht wird, so sich selber zu schützen, seinen Rücken zu schützen, weil wenn man fertig ist mit der Ausbildung, muss man im Schnitt 40 Jahre noch arbeiten, na, und da sollte der Rücken schon noch funktionieren. Und genau, da achten wir halt drauf, dass das auch die Schüler immer versuchen umzusetzen, also ein bisschen auf ihren Rücken achten, ne? Bei der Pflege. Es wird denen aber auch bestimmte medizinische Sachen, Wundverbände, generell Verbände, Kompressionsverbände, sämtliche Injektionen, Medikamente, das ganze Spektrum.
0: Also es ist ein sehr umfangreiches Wissen, was man sich aneignet.
1: Ja, auf alle Fälle. Und man muss auch viel mitdenken.
0: Das ist immer, naja. Wie sieht es denn aus mit Quereinsteigern?
1: Also Quereinsteiger für die Ausbildung ist das absolut kein Problem. Ansonsten Quereinsteiger haben wir auch bei uns in der Firma. Die werden als Helfer eingestellt, kriegen ihre Einarbeitung auch und machen dann halt hauptsächlich Pflegen. Das ist halt als Quereinsteiger, wenn ich keine Ausbildung mache, kann ich halt bestimmte medizinische Sachen nicht machen. Aber das ist auch logisch, weil man das Hintergrundwissen nicht hat.
0: Eben. Aber sonst, sag ich mal, wenn jetzt eine Frau kommt, 35 Jahre alt, hat vorher Verkäuferin gearbeitet und hat jahrelang ihre Mutter oder ihren Vater gepflegt und sagt, das ist jetzt meins, das möchte ich weitermachen, auch mit einer fundierten Ausbildung, da können sie auch zu Ihnen kommen und können sagen, mach mal.
1: Genau, also wir haben auch Umschüler, ne, die schon viele Jahre in anderen Berufen gearbeitet haben, dann gesagt haben so, nee, ich will jetzt mal noch was Neues ausprobieren. Auch Umschüler sind immer gern gesehen und gibt's auch viele bei uns, die nochmal sich auf die Schulbank setzen. Wir haben auch viele, die erst als Helfer angefangen haben und dann gesagt haben so, oh, der Beruf macht mir Spaß, aber ich möchte einfach das Hintergrundwissen noch haben und haben dann noch eine Ausbildung gemacht.
0: Was momentan ganz groß im Gespräch ist, deswegen komme ich jetzt mal drauf zu sprechen, wir haben ja relativ viele Ausländer hier in Deutschland.
1: Ja.
0: Und ich weiß, ihr bildet auch Ausländer aus. Das ist also auch kein Problem.
1: Nein, das ist, also ich habe mit der Nationalität absolut kein Problem. Das Einzige, was ich immer sage, was für mich immer wichtig ist, sie müssen relativ gut unsere Sprache beherrschen. Das, weil wir müssen mit den Leuten kommunizieren und deswegen ist die Sprache halt sehr, sehr wichtig. Aber ansonsten ist mir die Hautfarbe egal. Ich habe schon mehrere ausländische Schüler gehabt und die sind ganz klasse, die, wo ich sage, wirklich ganz liebenswerte Menschen. Ja, und ich bin glücklich drüber, dass ich sie hatte und teilweise auch noch habe.
0: Ich muss ehrlich sagen, ich kenne selber zwei davon und Dennis, Jenny, vielen Dank für eure Hilfe, die ihr mir ständig zuteil werden lässt. Ja, aber mach mal weiter. Wie sieht denn, sag ich mal, so ein typischer Arbeitstag in der Pflege aus?
1: Gut, also dadurch, dass ich hauptsächlich im Ambulanten bin, würde ich jetzt

0: los. Und dann fahren sie von Klient zu Klient, arbeiten ihre Sachen ab. Ne? Zwischendurch haben sie halt auch immer mal noch Arztfahrten, also wo sie zum Arzt müssen, Sachen klären müssen. Genau, und gegen Mittag kommen sie dann rein.
1: Weil da kommen ja schließlich auch die Aufträge her vom Arzt eigentlich, richtig, weil der Arzt verschreibt dem Patienten.
0: Genau, also wir kriegen sehr viele Aufträge vom Arzt, gerade wenn es jetzt keine Pflege ist, ne, sondern medizinische Sachen wie Kompressionsstrümpfe anziehen. Viele Menschen können das einfach nicht alleine. Das ist jeder, der schon mal irgendwann im Krankenhaus war und so einen Strumpf anziehen musste, weiß, das schafft man auf Dauer nicht. Na, und genau, und da kommt halt vom Arzt dann die Info, könnt ihr bitte übernehmen, und dann fahren wir hin und klären das alles.
1: Gut, jetzt wissen wir auch, wie so ein Arbeitstag aussieht. Also das ist ziemlich anstrengend, und damit ihr euch jetzt ein bisschen erholen könnt, zumindest geistig, gibt es jetzt wieder einen Song als Auflockerung.

0: Ja, da sind wir wieder bei Radio Enno, hier mit der neuen Sendung für euch, Berufe on Air. Für euch ist hier Aline Wiegleb als Pflegefach. Mann, Frau, so heißt es richtig, habe ich richtig, mir jetzt gemerkt. Ja. Ein wichtiges Element, schon mal kurz angeklungen, Verantwortungsbewusstsein, Empathie, wie wichtig ist das überhaupt? Warum ist das wichtig?
1: Erstens, wir fahren zu den Leuten nach Hause. Wir sind häufig bei vielen Leuten die einzigsten Menschen, die sie jeden Tag sehen, weil die Kinder weit weg sind oder sie einfach alleinstehend sind und keinen haben. Die wollen auch gern mal ihr Herz ausschütten, na? Und die wollen auch mal reden, die wollen auch mal ein Problem loswerden oder einfach nur mal sich über was freuen und das mit irgendjemand anderes teilen. Und deswegen ist die Empathie einfach so unendlich wichtig, na? Dass ich mir dann einfach auch mal 2 Minuten Zeit nehme und mal kurz zuhöre und auch mal ein tröstendes Wort habe oder einfach mal über den Rücken streiche und alles wird wieder gut. Wir geben den Menschen auch oft einfach Hoffnung mit unserer Art und Weise.
0: Nun gibt es ja nicht die einfachen Patienten, sag ich mal, mit denen man jeden Tag so einfach arbeitet. Es gibt ja auch besondere Situationen. Ich denke da an demente Patienten. Ich denke aber auch, wenn man in so eine Wohnung kommt, man hat einen Schlüssel dafür in der Regel und man trifft auf einen toten Patienten. Wie geht man damit um?
1: Das ist immer schwer. Also ein Menschen, der verstorben in der Wohnung liegt, ist für jeden erstmal hart, weil man rechnet nicht damit. Dann ist eigentlich dieses ganz normale Prozedere. Man muss leider Gottes entweder die Angehörigen anrufen, also die Angehörigen auf alle Fälle. Ansonsten Rettungsdienst und der muss dann, weil wir dürfen den Tod nicht feststellen. Das liegt nicht in unseren Ermessen. Das muss halt ein Arzt feststellen. Dann kommt halt der Rettungsdienst. Und das Allerwichtigste ist dann aber, dass man unter Kollegen miteinander redet. Die kommen dann ganz häufig bei uns in eine Station wieder rein. Und dann nimmt man sich einfach mal 5 Minuten Zeit und man muss miteinander reden. Weil klar gehört zu unserem Beruf auch der Tod dazu. Aber das ist halt auch immer eine Herausforderung. Und das ist das Allerwichtigste, miteinander zu reden.
0: Gibt es da in den Einrichtungen auch irgendwo Hilfsmöglichkeiten, sprich Psychologen oder so, psychologische Betreuung und so weiter?
1: Das haben wir bei uns so jetzt nicht. Wir wollen demnächst sowas wie Supervision anbieten für Bedarfsfälle. Aber im Normalfall reicht es den Kollegen, wenn wir miteinander darüber reden.
0: Weil es auch mittlerweile irgendwo, wenn man ein bisschen länger in der Sache drinne steckt, in dem Beruf drinne steckt, dass es dann irgendwo auch, ich sage jetzt nicht Gewohnheit, aber es wird irgendwo.
1: Es gehört leider dazu. Das ist nun mal gerade im Pflegebereich, auch im Krankenhaus passiert es ja auch immer wieder, dass Menschen versterben. Also ich sage auch immer, es muss jeder für sich selber einen kleinen Weg finden, damit umzugehen. Im Pflegebereich ist es häufig so, dass man bei manchen Menschen auch sagt, Gott sei Dank haben sie es geschafft, weil man einfach das ganze Leid sieht, wie schlecht es den Menschen geht. Und dann ist man auch, froh ist nicht das richtige Wort, aber man ist erleichtert, dass sie es geschafft haben und sich nicht mehr quälen müssen. Und ich denke, und das hilft vielen, vielen meiner Kollegen einfach zu wissen, derjenige musste sich jetzt nicht mehr quälen und das leider Gottes gehört zum Leben dazu.
0: Ist so, ne? Ja. Wir hatten schon mal kurz angesprochen, Rücken.
1: Ja.
0: Das ist so ein Thema, das hört man leider von vielen. Wie groß ist die Beanspruchung denn wirklich jetzt im körperlichen Bereich? Jetzt, wie gesagt, Rücken ist das eine, aber es gibt sicherlich noch ein paar andere Sachen, die so problematisch in die Richtung gehen könnten.
1: Rücken ist das, was am häufigsten und wo die Kollegen am häufigsten Probleme mit haben. Ansonsten körperlich natürlich jetzt Hände, so Karpaltunnel-Syndrom haben wir häufig Kollegen, die dann irgendwelche Probleme damit haben. Aber ich glaube, dass das, was häufig noch ein Problem ist, ist wirklich die Psyche, die Belastung, weil das ist, der Beruf ist eine psychische Belastung. Es ist ja nicht nur das Arbeiten, sondern es ist auch diese ganzen Probleme, die ganzen Sorgen und die Ängste, die man von den Klienten mitbekommt, die belasten einen manchmal auch. Aber da sage ich, ist das Allerwichtigste wirklich in meinen Augen ein super Team, worüber, mit dem man sich unterhalten kann und die einen auch gegenseitig auffangen.
0: Also das wäre genau das Problem, was ich hätte. Ich würde mir, glaube ich, jedes psychische Problem von einzelnen Patienten mit nach Hause nehmen. Das ist der Grund, warum ich das nicht könnte.
1: Ja, da kann ich sagen, mir ging es, wie ich meine Ausbildung angefangen habe und die erste Seniorin verstorben ist und die hatte ich auch total gern, die fand ich ganz klasse und war da natürlich auch total traurig und habe geweint und da hat eine Kollegin zu mir gesagt und das habe ich für mich persönlich mitgenommen, Aileen, du kannst nicht mit jedem mitsterben. Ja. Das funktioniert nicht. Und sie hatte dann auch gesagt, wenn du traurig bist oder wütend bist, dann geh irgendwo hin und schrei einmal laut. Und das hilft wirklich, einfach einmal kurz in den geschützten Raum gehen, seine Emotionen loswerden und dann nach vorne gucken.
0: So, jetzt wollen wir mal vom Tod hin zum neuen Leben kommen. Mhm. Wie sieht's denn aus, wenn jetzt mal eine der jüngeren Kolleginnen, und das sind ja nun die meisten, schwanger werden?
1: Dann freuen wir uns erstmal. Erstmal bin ich total glücklich und der zweite Gedanke ist, shit, wie kriegst du jetzt den Dienst abgedeckt? Nein, war ein Spaß. Wir freuen uns und ansonsten ist es wirklich so, dass diese Kollegen dann zu Hause bleiben müssen, weil, also die gehen ins Beschäftigungsverbot, das heißt, sie kriegen weiterhin ihr Geld, aber sind halt nicht mehr an Patienten dran, weil es gibt einfach zu viele Auflagen und zu viele Sachen, die man berücksichtigen muss, wo wir dann einfach sagen, dann sollen sie lieber zu Hause bleiben, sich auf ihr Baby konzentrieren oder auf die Schwangerschaft konzentrieren und wir gehen nicht das Risiko ein, dass sie bei uns irgendwas machen, was dem Kind schaden könnte.
0: Aber ich sag mal, solche Sachen wie, dass man dann schnell gekündigt wird, das Fall, es könnte noch eins kommen.
1: Um Gottes Willen, nein. Erstens, nein, auf gar keinen Fall. Wir wollen Kinder. Und ich habe auch zwei Kinder und habe die auch nach meiner Ausbildung bekommen. Und es ist alles machbar. Ich sag immer so, wer sich für diesen Beruf entscheidet, weiß auch, ich krieg irgendwann Kinder. Und ich sag immer, es ist alles regelbar und machbar.
0: Gut, jetzt denkt mal schön in Ruhe über die Schwangerschaft nach und hört nebenbei ein Stückchen Musik.

0: Ja, hier sind wir wieder zurück bei Radio Enno, bei der neuen Sendung Berufe und Ehre. Und neben mir sitzt Aline Wieglepp vom Seveno Pflegedienst und beantwortet meine Fragen zum Thema Krankenpflege.
1: Wir hatten doch schon gelernt, dass das Pflegefachfrau und Pflegefachmann heißt.
0: Ja, haben wir gelernt. Ihr müsst es euch merken, ich nicht. Ich weiß, wo ich hingehen muss. Ihr müsst es euch merken. Pflegefachmann und Pflegefachfrau heißt das jetzt. Aber kommen wir noch jetzt zum Abschluss, zum Eingemachten. Und das ist mal das, was die Jugendlichen erstmal als erstes meistens interessiert. Zumindest habe ich, als ich dieses Ganze hier erarbeitet habe, hier rumgefragt. Und das Erste war, was gibt es an Geld, was gibt es an Urlaub, wie sehen Zuschüsse aus, Arbeitszeiten, Pausen.
1: Also in Bezug auf Auszubildende. Unsere Auszubildende kriegen ab nächstes Jahr, gibt es eine Lohnsteigerung, kriegen sie im ersten Lehrjahr 1500 Euro. 26 Tage Urlaub. Ansonsten mit den Schichten, na klar, man muss sich auch bewusst sein, dass man in der Pflege in Schichten arbeitet. Das heißt Frühschicht, Spätschicht und auch am Wochenende und Feiertagen. Aber man hat dafür seinen Ausgleichsfrei. Und seien wir mal ganz ehrlich, manchmal ist es auch schön, am Feiertag arbeiten zu gehen und nicht mit der Familie zusammenhocken zu müssen. Pausen natürlich, man hat, das müssen wir uns natürlich auch ans Jugendschutzgesetz halten, dass bis zum bestimmten Alter muss es eine Stunde Pause geben, ansonsten gibt es eine halbe bis dreiviertel Stunde Pause. Das ist aber von Einrichtung, also von stationär zu ambulant immer ein bisschen unterschiedlich, wann, welche Uhrzeiten die sind, aber da wird sich dran gehalten.
0: Aber bei ambulanter Pflege ist das ein wenig flexibler zu handhaben, ne? So wie ich das mitgekriegt habe.
1: Richtig, also das ist bei uns, ist es, also im Ambulanten ist es einfach so, wenn wir haben ja bestimmte Sachen, die zu bestimmten Uhrzeiten erledigt werden müssen. Also einen Kompressionsstrom, den kann ich nicht erst um 13 Uhr anziehen, den muss ich früh anziehen. Und dann müssen die Kollegen auch mal durchziehen und auch mal vielleicht über die Pause ein paar Minuten drüber arbeiten. Na? Aber sie können sich das einteilen und wenn sie zwischendurch sagen, ich muss jetzt erstmal in eine Station kommen und von meinem Brot abbeißen, bin ich die Letzte, die das verbieten würde.
0: Also ich kann aus privater Sicht wirklich beurteilen, das klappt. Ja, damit wären wir eigentlich am Ende. Ich bedanke mich sehr, sehr herzlich, dass mir Aline Wieglepp zur Verfügung gestanden hat zum Thema Pflegefachmann und Pflegefachfrau. Ha, ich hab's gelernt.
1: Sehr schön.
0: Und hoffe für Sie, dass Sie immer vernünftige und tolle Lehrlinge findet, denn da habe ich auch was davon. Ich bedanke mich recht herzlich.
1: Ich danke auch, dass ich was zu diesem Thema sagen durfte. Es lag mir sehr am Herzen.
0: Ich hoffe, ihr habt auch Spaß gehabt und im nächsten Monat haben wir dann einen Bäcker zu Gast. Wer also Bäcker werden möchte und darüber nachdenkt, sollte dann zuhören. Viel Spaß und bis demnächst. Jetzt gibt's noch mal eine Runde Musik zum Rausschmeißen. Tschüss!

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2: Mit einem Buchtipp von Rico Fromm, gesprochen von Anja Czeschek. Megan Rapinoe, One Life. Ein Buch, das zur Pflichtlektüre eines jeden Jugendlichen im Alter von ca. 12 Jahren gehören soll. Megan Rapinoe, zweimal Fußballweltmeisterin und Olympiasiegerin mit dem Nationalteam der USA, zigfach ausgezeichnet, unter anderem mit dem Ballon d'Or 2019 als beste Spielerin der Welt. Schreibt eine Biografie, die nicht die Biografie einer typischen weißen Amerikanerin ist, oder doch? Natürlich ist die Kindheit ein Teil der Geschichte und je älter sie wird, steht immer mehr der Sport im Vordergrund. Fußball in Amerika mehr ein Frauensport in der zweiten Reihe, den sie mit ihrer genauso talentierten Zwillingsschwester Rachel, seit sie 6 Jahre alt ist, betreibt, wird zu ihrer Passion. Dann folgt der normale Weg eines Sporttalents mit Highschool und Uni und die Berufung in die Jugendnationalteams. Und doch gibt es eine Sache, die nicht normal ist für die konservative christliche Gesellschaft der USA. Megan Rapinoe bemerkt irgendwann, dass sie sich mehr zu Frauen hingezogen fühlt als zu Männern. Als sie es ihrer Schwester erzählt, lacht diese nur kurz und antwortet: Ich auch. Dieser Zeit beginnt sie ihre entstehende Popularität zu nutzen, um für die Rechte der LGBTQ-Gesellschaft einzutreten. Mit 19 wird Rapinoe in US-Nationalteam berufen und hat Erfolg. Zwar werfen sie immer wieder Verletzungen zurück, aber sie schafft es, immer wieder Anschluss zu finden. Da die Frauennationalmannschaft von jeher mehr Erfolg hatte als die der Männer, aber dafür vom Verband im Vergleich mit einem Taschengeld abgespeist wurde, begannen die Frauen sich dagegen zu wehren. Eine Gleichbehandlung mit der Männermannschaft lehnte der US-Fußballverband mit scheinheiligen Begründungen jedoch immer wieder ab, wogegen sich die Frauen wehrten und Rapinoe eine tragende Rolle spielte. Als 2016 der NFL-Quarterback Colin Kaepernick von den San Francisco 49ers beim Spielen der amerikanischen Nationalhymne nicht aufstand, beeindruckte sie das. Megan Rapinoe begann sich über den Rassismus in den Staaten zu informieren und begriff das Unrecht. Nun begann sie sich auch dagegen zu erheben. Als dann auch noch Donald Trump an die Macht kam, verstärkte es ihren Kampf gegen die sozialen Ungerechtigkeiten im Land noch mehr. Natürlich musste sie Beeinträchtigungen und Konsequenzen als Fußballerin hinnehmen. Aber sie bewies mit Leistung, dass sie unverzichtbar war und entzog somit dem Verband und der Trainerin die Gründe für eine Nicht-Nominierung. Megan Rapinoe ist ein Vorbild geworden für alle Jugendlichen, wie man sich verhalten sollte, egal ob man berühmt ist oder nicht. Ihre Art, auch zu unbequemen Themen Stellung zu beziehen, sollte Menschen inspirieren, auch wenn es Konsequenzen gibt. Megan Rapinoes Biografie One Life ist eigentlich eine typisch amerikanische Geschichte, vom Tellerwäscher zum Millionär. Aber sie zeigt auch den Kampf, die Rückschläge, die Verletzungen, die im Fußball ja keine Seltenheit sind, aber sie beschreibt auch den Zusammenhalt, die Unterstützung und die Kraft, die daraus entsteht. Natürlich erzählt Rapinoe auch über das Training, die Vorbereitungen auf Turniere sowie die Geschichten rund um die diversen Turniere und Meisterschaften selbst. One Life ist unterhaltsam, informativ und Lebensauffassung zugleich. Das Buch ist 2021 in den Staaten erschienen und kam in Deutschland 2023 beim CBJ Verlag auf den Markt.

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1: Zu spät. Wenn die Bäche nicht mehr klar sind und kein Schnee mehr leise fällt, wenn die Bienen nicht mehr summen unterm blauen Himmelszelt, wenn die Gänse nicht mehr jeden Winter in den Süden ziehen, wenn die Wälder nicht mehr rauschen und die Veilchen nicht mehr blühen. Und wenn fällt die letzte Linde, die uns immer heimwärts zog, dann verfluchen wir den Fortschritt, der uns um die Welt betrog.
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1: Einen wunderschönen guten Tag, liebe Hörer und Hörerinnen. Hier spricht Auguste Sandner und Sie hören Radio Enno, das Bürgerradio von Nordhausen für Nordhausen. Ich sitze im Studio mit einem Gast, ja, ein neues Gesicht in den Reihen des Theaters Nordhausen. Das hatte Frau Dr. Juliane Hirschmann, die Chefdramaturgin, beim letzten Besuch schon angekündigt, dass sich da einiges getan hat in der Personalie. Und ja, da freue ich mich natürlich, dass ich mal den einen oder die andere einladen kann und wir sie kennenlernen dürfen. Wen habe ich denn heute im Studio? Sag mal hallo.
2: Hallo. Ja, hi, ich bin Franzi Mühlhauser und ich bin jetzt neu am Theater seit 2 Wochen und mache dort gerade die, also Öffentlichkeitsarbeit, aber Schwerpunkt Social Media. Also alle, die Internet haben, Instagram, Facebook.
1: Mhm. Die werden jetzt viel von dir sehen oder?
2: Nee, also mehr so vom Theater. Also ich mache oder produziere halt den Content und schreibe die Texte dazu, aber ansonsten wird es eine sehr gute Mischung, hoffe ich zumindest.
1: Mhm. Mhm. Was qualifiziert dich denn für Social Media? Ich höre natürlich ganz viel so, ah ja, wir haben jetzt da jemanden, der kümmert sich nur um Social Media und so. Mhm. Braucht man da irgendwelche ganz besonderen Fähigkeiten?
2: Also ich glaube, die eigentliche Superkraft liegt darin, dass man mit Worten Menschen berühren kann. Also das, was du ja auch machst, hier übers Radio, ist auch das, was man bei Social Media braucht, weil irgendwie gefühlt ist es so, es gibt so viele Menschen, die das nutzen, es gibt so viele Influencer, es gibt so viele Menschen, die immer irgendetwas zu sagen haben, viel Meinung haben und so weiter und so fort. Mhm. Und das ist so ein Überangebot irgendwie. Und ich glaube, ganz wichtig ist dann halt, so eine Balance zu schaffen zwischen Relevanz, Ernsthaftigkeit, aber auch Witz. Also das, ich mag das wirklich sehr, sehr gern. Also ich mache auch, unterhaltsamere Videos. Also es ist jetzt nicht immer alles so bier ernst. Genau, und ich glaube, das ist halt irgendwie so, also den richtigen Ton zu treffen, so die richtige Frequenz irgendwie für die Menschen, das ist so, hoffe ich zumindest, dass ich das schaffe.
1: Aber dann musst du ja relativ schnell herausfinden, wer euch wahrnimmt. Also wer sind denn die Personen, ne, die dann bei Insta oder Facebook beim Theater vorbeigucken? Hat man da eine bestimmte Person so vor dem inneren Auge? Ein Alter oder eine Branche oder so?
2: Ja, es gibt tatsächlich eine Zielgruppe und es lässt sich auch in der App, also bei Instagram, auswerten. Ja. Er spuckt dir das halt direkt aus und sagt dir hier so und so alt. Ich glaube, die meisten, also es sind mehr Frauen als Männer tatsächlich, aber das ist jetzt nicht überraschend, finde ich.
1: Nur beim Theater nicht.
2: Ja, und es ist so zwischen 25 und 44, das ist so die Kernzielgruppe, was ich super finde.
1: Ich wollte gerade sagen.
2: Ja, ist der Hammer.
1: Ich hätte, na gut, aber Eltern, das sind nicht die, die Insta nutzen.
2: Ja, wahrscheinlich nicht, ja.
1: Ja, die, also ich kenne noch viele Ältere, die Facebook tatsächlich benutzen und auch sehr aktiv und sehr dankbar sind, wenn da Dinge angekündigt werden oder Informationen drüber laufen. Ja. Aber ja gut, okay, verstehe. Ja, oder Franziska, du lernst jetzt aber diese Menschen hier in Nordhausen ja nicht ganz neu kennen, oder? Du weißt schon, was du hier für ein Völkchen vor dir hast.
2: Ja, weil ich komme von hier.
1: Also Nordhausen ist. Bist du eine von denen?
2: Ich bin eine Nordhäuserin und ich bin stolz darauf. Ja, das ist wirklich so. Aber beruflich haben mich ein paar Wege einfach mal so, ich will jetzt nicht sagen quer durchs Land, das wäre ja auch gelogen, aber ich war in Magdeburg, ich war in Halle, ich war in Leipzig, dann war ich wieder in Nordhausen. Dann habe ich gedacht, ach komm, mach's noch mal einen Ausflug nach Halle die letzten 2 Jahre und bin jetzt aber wieder in Nordhausen. Also mein Herz führt mich immer wieder hierher, es ist wirklich verrückt.
1: Ah, schön. Und dann ist aber toll, wenn du dann auch immer einen Job findest, oder? Also mein Herz hat mich schon auch mal in Städte geführt, wo es dann nicht so lief.
2: Ja, ja, das glaube ich. Das ist wirklich, bin ich auch sehr dankbar für. Aber ich muss auch sagen, ich würde jetzt auch gerne mal ankommen. Mhm. Also weil diese ständige Umhergereise, so alle paar Jahre, man kann sich halt nie irgendwo so was richtig Festes aufbauen.
1: Ja, aber warst du denn vorher auch in der Theaterbranche?
2: Nein,
1: du kommst
2: gar
1: doch
2: nicht.
1: Eigentlich aus einem anderen Bereich, oder?
2: Genau, ich komme, Achtung, Überraschung, Radio.
1: Also, ach nee.
2: Ja, ich habe viele Jahre Radio gemacht bei verschiedenen Sendern und sowohl also vorm Mikro, hinterm Mikro, als aber halt auch hinter den Kulissen und ein bisschen so redaktionell.
1: Mhm.
2: Und genau, aber irgendwie ist, ich liebe das Radio, das wird auch immer so sein, aber in den letzten Jahren, finde ich, hat sich das auch schon sehr verändert.
1: Ah ja, sag mal kurz, aus Expertinnensicht, was hat sich?
2: Naja, ich glaube, es geht halt natürlich, wie jedes Unternehmen irgendwie heutzutage ums Überleben kämpft, es ist halt so, dass die witzigen Ideen und so, also so, ich sag mal, ja, irgendwie auch mal über eine Grenze gehen oder auch mal was komplett Verrücktes machen. Ich weiß, wir haben, als ich angefangen habe, Radio zu machen, das war so 2010, da haben wir unseren Moderator nackt ins Brennnesselfeld geschickt und haben das gefilmt, zum Beispiel. Ja? Oder wir haben uns damals mit meinem damaligen Co-Moderator, habe ich mir ein Partner-Tattoo stechen lassen.
1: Nein.
2: Ja.
1: Echt? Also
2: in echt?
1: Echt?
2: Ja, er hat es und ich habe es auch. Und das war mein erstes übrigens, seins nicht. Aber genau. Und das ist so, weiß ich nicht, so wo die Menschen das hören und denken, oh, wie krass. Mhm. Oder die sind ja bekloppt. Aber halt immer im Positiven. Also das war immer so der Anspruch, das positiv zu drehen. Und heute ist es eher so wie, ach, bloß nicht auffallen, bloß nicht mehr anecken, bloß nicht mehr irgendwie, weil es könnte ja jemand sich, weiß ich nicht, gestört fühlen oder irgendwie das doof finden oder sowas. Aber ich finde halt gerade in dieser heutigen Zeit, wo wir halt eben so viel, ich meine, es gibt, jede Zeit hat ihre Tragik, ja. Aber gerade auch jetzt in dieser Zeit, wo hier was ist, da was ist, dort was ist, ich habe allgemein die Menschen immer unzufriedener werden, brauchst doch eigentlich genau sowas. Und dann habe ich halt entschieden, nee, wenn das so nicht mehr ist, dann möchte ich auch kein Teil mehr davon sein. Dann suche ich mir einen Ort, wo das noch so sein kann.
1: Okay, und jetzt leite ich über zum Theater Nordhausen. Wie mache ich das denn jetzt?
2: Genau so.
1: Aha, das ist ja spannend. Okay, damit hätte ich jetzt nicht gerechnet, dass wir über diese Brücke gehen. Aber okay, dann ja, ich drücke dir auf jeden Fall die Daumen, dass das Theater Nordhausen da auch ein paar Dinge in Erfüllung gehen lässt, ja, die dir vielleicht auch nochmal neue Freiheit und Kreativität bringen und dich in deinem Ausdruck auch bestärken und dass du dich wohlfühlst. Hier bei uns in Nordhausen. Ich meine, na gut, du kommst von hier. Du bist, glaube ich, ziemlich sicher, dass du dich hier wohlfühlen wirst.
2: Absolut.
1: Okay, aber zurück zum Theater. Franziska, du bist jetzt neu und ich habe schon gehört, ganz viele wollten unbedingt dieses wöchentliche Interview mit mir machen. Was ich früher.
2: War das jetzt Ironie?
1: Das war eine Annahme. Ich habe einfach mal gesponnen, weißt du so. Genau, weil ich ja eigentlich mit der ehemaligen Pressesprecherin des Theaters Renate Liedtke über ein Jahr lang jetzt wöchentlich den Blick ins Wochenende geworfen habe und sehr neugierig war, okay, wie geht das jetzt nächste Spielzeit weiter? Und freue mich, dass du jetzt erstmal hier bist und die nächsten, ja, Sitzungen übernimmst.
2: Ja.
1: Und dann kommen wir doch mal hier zum Ernst der Sache, warum wir überhaupt, endlich kommst du auf den Punkt. Franziska, du wirfst jetzt den Blick mit mir zusammen ins Wochenende. Was ist im Theater Nordhausen los?
2: Wir haben ja vor 2 Wochen die neue Spielzeit eröffnet und mit der großen Operngala, sensationell. Und diese Operngala, die findet jetzt nochmal statt am Freitag um 19.30 Uhr.
1: Dann nur einmal in der Wiederholung oder habt ihr die jetzt ein paar Mal im Programm?
2: Wir haben die jetzt noch ein paar Mal im Programm. Okay, also die Infos könnt ihr auch gerne nachlesen auf theater-nordhausen.de. Da steht das alles ganz genau.
1: Freitag 19.30 Uhr, die Operngala. Was ist eine Operngala? Was passiert da?
2: Ich muss mich ja outen als Fan. Ich finde das so schön. Das ist so emotional. Also wenn man sich vorstellt, du gehst in diesen Raum, da sind die roten Sitze, du setzt dich hin, machst es dir bequem, machst dich schick. Also ich meine, wann macht man sich dann heutzutage mal noch so richtig schick?
1: Okay, also Operngala ist schick machen.
2: Naja, also ich meine, es ist eine Gala, es ist Oper, es ist schon irgendwie fett. Da kann man es auch mal krachen lassen.
1: Fett.
2: Ja. Genau, und dann sitzt du halt da und dann diese, also die Stimmen, das geht mir bis in die kleine Fußzehe. Und das Orchester, also dieses Zusammenspiel, das ist wirklich unglaublich emotional. Natürlich auch ein bisschen, ich möchte sagen, ja, dramatisch so. Es geht auch viel um Liebesgeschichten, gescheiterte Liebe. Aber es ist sehr berührend und auf jeden Fall sehr empfehlenswert. Also wer das noch nicht erlebt hat, sollte sich das mal angucken.
1: Ja, und aber diese Operngala, also das ist jetzt sozusagen nicht ein zusammenhängendes Stück, sondern es werden einzelne Musikstücke, genau, ne, aus verschiedenen Sachen sozusagen präsentiert. Ja, cool. Und natürlich qualitativ hier in Nordhausen immer erste Sahne, ist ja klar. Und gibt es noch irgendwas am Wochenende oder ist Operngala das einzige Programm, nachdem ihr natürlich jetzt zwei Wochenenden durchgezogen habt mit Theaterfrühstück und Theaterfest und solchen Sachen und die erste Premiere?
2: Waren wirklich ein paar krasse Wochen jetzt. Mhm. wir haben am Wochenende haben wir noch eine Theaterführung. Mhm. Also für alle, die jetzt vielleicht beim Theaterfest nicht mit dabei sein konnten.
1: Ja.
2: Die können am Samstag 15 Uhr noch eine Führung buchen.
1: Mhm.
2: So. Okay. Ist auch sehr empfehlenswert. Es ist unglaublich, auch für mich. Ich bin jetzt seit 2 Wochen da, wie gesagt, und es gibt, ich glaube, 3 oder 4 verschiedene Treppenhäuser allein in diesem Gebäude. Mhm. Ist ein bisschen wie Hogwarts. Man denkt immer, Mensch, warte mal, eigentlich wollte ich doch jetzt ganz woanders sein. Ja, also das könnte, es ist super spannend.
1: Mhm. Okay, genau. Naja, vor allen Dingen auch in die sehr schön gemachten Räumlichkeiten, oder? Inzwischen ist ja jetzt nicht mehr nur Baustelle, nehme ich an.
2: Also das Theater im Anbau sowieso nicht.
1: Ja.
2: Da ist ja soweit alles schick.
1: Mhm.
2: Und das Haupthaus, ja, ist jetzt auch im Endspurt.
1: Ansehbar sozusagen. Yes. Sehr, sehr schön. Cool. Ja, also wieder Möglichkeiten, am Wochenende ins Theater zu gehen. Und die nächste Premiere steht auch also schon wieder in den Startlöchern, wie bei euch ja sowieso am laufenden Band. Darüber hatte ich mit Juliane letztes Mal schon so ein bisschen geredet. Das ist Werther oder Werther, ne,
2: ja,
1: von Goethe, die Leiden des Jungen, Werther.
2: Genau.
1: Die Premiere ist wann?
2: Die Premiere ist nächste Woche Freitag am 25.
1: Mhm.
2: Auch um 19.30 Uhr. Und da gibt es auch noch Tickets.
1: Oh.
2: Und ich war bei einer Probe mit dabei.
1: Mhm.
2: Da habe ich mich einfach mal reingesneakt. Und das ist wirklich, also es gibt auch Übertitel. Also weil das ist ja, also keine Untertitel, wie man es von Netflix oder so kennt, sondern halt Übertitel. Weil das ist natürlich alles nicht auf Deutsch. So.
1: Mhm.
2: Und damit man die Handlung zumindest ein bisschen nachvollziehen kann, finde ich das total cool.
1: Mhm.
2: Und es ist auch so berührend. Man sitzt da, man hat Gänsehaut. Das ist, ja, aber tragisch. Tragisch. Tragische Liebesgeschichte.
1: Also daran werden wir uns wahrscheinlich gewöhnen müssen,
2: ja,
1: dass du hier von ganz viel Gefühl und dann tragisch.
2: Aber das, weißt du, ich glaube, weißt du, woran das liegt?
1: Ja.
2: Ich glaube, die Menschen finden es total cool, wenn es andere Menschen gibt, die noch mehr Drama in ihrem Leben haben, dann fühlt man sich nämlich selber direkt besser. Und das ist wirklich auch ein super Tipp, also mal in so eine Oper zu gehen, wo halt also, wo die Liebe unerfüllt bleibt und endet dann total tragisch.
1: Ja.
2: Sich das einfach mal anzugucken und dann geht man raus und denkt, ey, mein Leben ist der Hammer.
1: Ja, hab ich ein Glück, ne?
2: Ja.
1: Ja.
2: So muss man das auch mal sehen.
1: Absolut, der positive Blick auf das eigene Leben. Und für Sie, liebe Hörer und Hörerinnen, ja, der kleine Hinweis, die Empfehlung, doch mal im Theater Nordhausen vorbeizugucken. Und vielleicht begegnen Sie ja auch Franziska Mühlhause einem neuen Gesicht im Theater hier. Und wir freuen uns auf die nächste Zeit mit dir. Und dann sage ich einfach Tschüss und bis zum nächsten Mal.
2: Ich freue mich auch. Vielen Dank.
0: Hello.

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Reklame. Ich wollte von gar nichts wissen. Da habe ich eine Reklame erblickt, die hat mich in die Augen gezwickt und ins Gedächtnis gebissen. Sie predigte mir von früh bis spät, laut öffentlich, wie im Stillen, von der vorzüglichen Qualität gewisser Bettnässerpillen. Ich sagte, mag sein, doch nicht für mich. Nein, nein, mein Bett und mein Gewissen sind rein. Doch sie lief weiter hinter mir her. Sie folgte mir bis an die Brille. Sie kam mir aus jedem Journal in die Quer und säuselte, Bettnässerpille. Sie war bald rosa, bald lieblich grün. Sie sprach in Reimen von Dichtern. Sie fuhr in der Trambahn und kletterte kühn nachts auf die Dächer mit Lichtern. Und weil sie so zäh und künstlerisch blieb, war ich ihr endlich zu Willen. Es liegen auf meinem Frühstückstisch nun täglich zwei Bettnässerpillen. Die isst meine Frau als Entfettungsbonbon. Ich habe die Frau belogen. Ein holder Frieden ist in den Salon meiner Seele eingezogen. Joachim Ringelnatz.

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2: Hallo und herzlich willkommen zu Jazz Time von und mit Alexander Blume aus Eisenach auf Wartburg Radio 96,5 im Radio RFM in Eschwege, im Radio Enno Nordhausen und im SRB in Saalfeld.

Brothers heißt die CD, die wir dann im zweiten Teil der Sendung etwas ausführlicher hören. Hier schon mal einen kleinen Einblick. Brothers, eine Gemeinschaftsproduktion der beiden Kühn-Jazz-Brüder, ganz berühmte deutsche Musiker. Joachim und Rolf Kühn haben sozusagen den Opener gespielt, Loverman, und im zweiten Teil der Sendung mehr von dieser wunderbaren Duo-Besetzung. Jetzt geht es erstmal zurück in die 20er Jahre des vergangenen Jahrhunderts. Musik, die älter als 100 Jahre alt ist, gespielt von Duke Ellington in verschiedenen Besetzungen, mal mit Small Bands und mal mit seinem Orchester und natürlich solche bekannten und erfolgreichen Solisten wie Bubba Miley, Johnny Hodges, Coleman Hawkins und so weiter sind mit am Schaffen und am Werkeln. Viel Spaß mit dieser alten, aber richtig guten Swingmusik vom großen Duke Ellington.

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Heute im ersten Teil der Sendung mit alten Aufnahmen vom großen Orchesterleiter, Komponisten und Pianisten Duke Ellington in Small Bands und mit seinem Orchester. Jetzt gibt es einen Veranstaltungshinweis in eigener Sache. Am 18. September findet in Eschwege im Alten E-Werk um 20 Uhr ein Konzert mit meiner Band statt. Wir haben es genannt Soul of Jazz und wir werden natürlich Soul Jazz spielen, aber auch Blues und einige andere Standards aus dem Jazz- und Rock-Jazz-Bereich. Eschwege, Altes E-Werk, 20 Uhr ist Beginn. Am 18.09.2026 mit dabei sind die Bassistin Sina Rien, ihr Mann Christian Rien an der Trompete, Robert Frenzel spielt Saxophon, der Maximilian spielt natürlich Schlagzeug und singt, ich am Piano und die beiden Sängerinnen Pauline und Helena Albrecht sind auch dabei. Jetzt geht es weiter, wie angekündigt, mit der CD von Rolf und Joachim Kühn. Die Liner Notes zu dieser CD hat der Pianist Joachim geschrieben und er schreibt, es wurde höchste Zeit für eine Duo-Einspielung mit Rolf. Zwar hatten wir schon manchen Duo-Titel aufgenommen, aber noch keine vollständige Duo-Musik. Rolf, momentan in der Form seines Lebens, rief eines Tages an und meinte, es wäre wohl Zeit, eine Duo-CD zu machen. Natürlich war ich sofort dafür und machte mich gleich daran, Kompositionen und Konzepte zu entwickeln. Gerade mit Brothers ist uns gelungen, was eben nur Brüder gemeinsam erreichen können, frei von Egos wirklich zusammen Musik spielen. Immerhin bin ich auch durch Rolf überhaupt erst zum Jazz gekommen, bin durch ihn Musiker geworden. Es wurde tatsächlich Zeit für diese Duo-Einspielung. Sogar Rolf meinte nach den Aufnahmen, dass sie noch besser geworden sind, als er gedacht hatte. Und dieses Album haben die beiden Brüder ihrer Mutter, Grete Kühn, gewidmet. So, und jetzt keine vielen Worte mehr. Viel Spaß mit dieser wunderschönen Musik aus dem Jahre 1994. Und der Aufnahmemeister war Dieter Engel.

Das war Jazz Time von und mit Alexander Blume aus Eisenach auf Wartburgradio 96,5, im Radio RFM in Eschwege, im Radio Enno Nordhausen und im SRB Saalfeld. Ich wünsche allen Hörerinnen und Hörern eine gute, swingend bluesige Zeit. Bis zum Wiederhören.

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1: Liebe Zuhörerinnen, liebe Zuhörer, hallo und herzlich willkommen zu Radioaktiv, der Sendung des Schillertheaters Ruderstadt und der Thüringer Symphoniker. Zur zweiten Folge unserer noch recht frischen Spielzeit begrüßen Sie heute an dem Mikrofon mein Kollege Oliver Mörchel und ich, Josefine Tietze.
2: Hallo, und wir sind heute auch nicht alleine im Studio, sondern haben unseren neuesten Neuzugang mitgebracht. Die Schauspielerin Johanna Greff wird uns heute ein bisschen etwas zu sich und ihrem Ankommen hier in Ruderstadt erzählen. Hallo Johanna, schön, dass du da bist.
3: Hallo, ich freue mich, dass ich da sein darf.
1: Und bevor wir allerdings dazu kommen, gibt es ein paar Eindrücke zu den bald anstehenden Premieren, Gastspielen und Wiederaufnahmen. Passend zum Stadtjubiläum kommt bald Thornton Wilders unsere kleine Stadt zu seiner ersten Aufführung.
2: Ein sehr ernsthaftes Thema bereitet das Puppentheater, was das Nashorn sah, als es auf die andere Seite des Zauns schaute. Für Kinder ab 10 Jahren, welches als Gastspiel vom Theater Weitspeicher aus Erfurt zu uns kommt.
1: Doch beginnen wollen wir mit etwas Musikalischem. Das Kinder- und Familienkonzert auf den sieben Weltmeeren wird wieder aufgenommen und deswegen steigen wir direkt ein mit etwas Musik aus diesem Programm.

0: Das war Klaus Badelts berühmte Filmmusik He's a Pirate aus dem Blockbuster Fluch der Karibik.
1: Und damit sind wir mitten in unserem ersten Thema. Das Konzerterlebnis auf den sieben Weltmeeren wird wieder aufgenommen und kommt dieses Mal nicht nur für Familien zurück, sondern kann auch in der Kindergartengruppe oder mit der Schulklasse zu Vormittagsvorstellungen besucht werden. Und wie es dazu kam und was uns eigentlich erwartet, hat mir im Vorfeld unser Konzertdramaturg Ingo Löser-Boy verraten, der dieses Programm nicht nur konzipiert und geprobt hat, sondern selbst als Piratenhauptmann in Erscheinung tritt.
2: Also ursprünglich war es als Familienkonzert konzipiert, weil wir das in der letzten Spielzeit zu Fasching gespielt haben und uns dann aber dachten, eigentlich wäre das doch auch wirklich was, was man gut auch noch für Schulklassen einfach anbieten könnte. Und haben das jetzt deswegen weiter übernommen in diese Spielzeit und machen es sowohl als Familienkonzert bei einem Termin im Großen Haus im Oktober, als auch für Schulklassen hier im Stadthaus und in Saalfeld im Meininger Hof. Also auf den sieben Weltmeeren heißt es, weil da ein wild gewordener Pirat sein Unwesen treibt. Der gibt sich so ein bisschen als Kopfgeldjäger und meint, er sei jetzt da einem alten Kollegen, einem Seebären auf der Spur, mit dem er früher mal große Raubzüge zusammen gemacht hat. Und der ist dann irgendwann mit den ganzen Schätzen einfach abgezogen und hat ihn quasi sitzen lassen. Und seitdem will der Rache und ist sich auf die Suche gemacht nach diesem alten Kollegen und meint, den jetzt wieder erkannt zu haben in der Gestalt des Dirigenten. Und bricht damit sozusagen dann in dieses Konzert, das da eigentlich stattfinden sollte, so ein bisschen ein und bringt da einiges durcheinander und versucht, den Dirigenten aus der Reserve zu locken, dass der doch mal jetzt irgendwie zugibt, dass er hier der Bösewicht ist und nicht der eigentliche Pirat und so. Und das spielt sich so halt hoch und sie spielen sich die Bälle so ein bisschen hin und her. Also der Dirigent muss auch mitspielen, muss mit mir auch sprechen, darf nicht nur dirigieren. Und dann wird man am Ende sehen, wer von beiden eigentlich der verrücktere Pirat ist. Und währenddessen gibt es natürlich irgendwie passende Musik, die thematisch dazu passt. Also es gibt natürlich Filmmusik aus Fluch der Karibik. So, das liegt ja irgendwie auf der Hand. Es gibt Meeresmusik von Edvard Grieg. Aber der Pirat fordert dann auch das Orchester ein bisschen heraus. Und es soll so ein musikalischer Wettstreit stattfinden. Und da gibt es auch zwei Stücke, tatsächlich zwei Solokonzerte, in denen jeweils zwei Solistinnen und Solisten gegeneinander antreten. Das ist einmal ein Doppelkonzert für zwei Fagotti und Orchester und dann auch eins für zwei Sologeigen und Orchester, wobei ich als Pirat eine der beiden Sologeigen spielen werde. Und da ich selber kein ausgebildeter Geiger bin, darf man da gespannt sein, wie das funktioniert und ob ich möglicherweise sogar der bessere Geiger als unsere Konzertmeisterin bin. Während des Konzertes bzw. während der Musik laufen im Hintergrund verschiedene Videos, auf denen man sieht, wie der Pirat am Theater ankommt, wie er versucht, da einzubrechen, wie er durch die ganzen Katakomben rennt, vor irgendwelchen Leuten davonläuft, am Ende von der Polizei gesucht wird und so. Und man kann immer irgendwie was sehen, es gibt immer irgendwas zu gucken. So, also es ist so ein bisschen Spiel, es soll lustig sein, es gibt extrem viele Sachen auch zum Mitmachen. Also alle Leute, die da sind, müssen sich auch beteiligen an dem Konzert. Und also mir ist es sehr wichtig, in der Konzeption dieses Ganzen eine gute Mischung zu finden aus, es ist wirklich auch ein Konzerterlebnis. Also es gibt Momente, in denen ich als Zuhörer, als Zuhörerin da sitze und auch merke, jetzt ist die Musik mal dran und ich höre einfach nur und habe so dieses klassische Konzertding. Und dann aber gleichzeitig das auch aufzubrechen und so ein bisschen diesen heiligen Konzertakt auch kaputt zu machen und zu sagen, wir sind eigentlich alle ein Teil davon und man darf mitmachen. Und so natürlich irgendwie ein Erlebnis zu schaffen, positive Verknüpfungen mit diesem Orchester, mit der Art von Musik.

0: Das war Erich Korngolds Ouvertüre der Seahawk Suite. Und wer nun Lust auf dieses besondere Konzerterlebnis auf den sieben Weltmeeren bekommen hat, für Kindergärten und Schulklassen gibt es am 16. September in Rudolstadt und am 29. September im Meininger Hof in Saalfeld jeweils zwei Vormittagskonzerte. Aber natürlich können alle Interessierten vorbeikommen, die am Vormittag Zeit dafür haben.
1: Nun kommen wir zu einem sehr ernsten Thema. Das Theater Weitspeicher aus Erfurt kommt mit einem Gastspiel zu uns nach Rudolstadt. Was das Nashorn sah, als es auf die andere Seite des Zauns schaute, ist ein Puppenspiel für Kinder ab 10 Jahren, welches sich mit den Schrecken des Holocausts auseinandersetzt.
0: Regie geführt bei diesem Puppentheaterstück hat Matthias Thieme, der auch schon häufiger bei uns in Rudolstadt inszeniert hat. Er und einer der Puppenspieler, Heinrich Benke, haben uns im Vorfeld erzählt, worum es in Was das Nashorn sah, als es auf die andere Seite des Zauns schaute, überhaupt geht und mit welchen Mitteln Kindern ein solch ernsthafter Stoff nähergebracht wird.
2: Es geht um einen Zoo in einem Konzentrationslager und es wird die Sichtweise darauf, aus Sicht der Tiere erzählt, die in diesem Zoo leben. Und wie sie sich zu dem, was um sie drumherum passiert, verhalten. Also das wichtigste Mittel der Inszenierung ist die Fabel. Das heißt, wir begeben uns in das Reich der Tiere, die menschliche Eigenschaften haben und die reden, sprechen und sich verhalten können. Das bringt folgenden Vorteil mit sich, dass selbst wenn man nicht geschichtlich sich damit auseinandersetzt mit dem Thema und weiß, was in der damaligen dunklen Zeit passiert ist, dass die Fabel sich trotzdem damit auseinandersetzt, wie verhält man sich in einer Gruppe gegenüber einem totalitären System oder gegenüber einer Diktatur. Das Stück heißt ja, was das Nashorn sah, als es auf die andere Seite vom Zaun schaute. Und im Stück wird klar, dass das Nashorn etwas gesehen hat, was so schrecklich war oder was es so traurig gemacht hat, dass es darüber gestorben ist, dass das Herz ihm vor Trauer in der Brust zersprungen ist. Und jetzt erleben wir, wie die anderen Tiere sich zu dem, was auch immer Schreckliches das Nashorn gesehen hat, das kann vielseitig sein, wie die Tiere sich darüber verhalten. Und es werden verschiedene Verhaltensmuster durchgespielt anhand von den einzelnen Tieren. Also es gibt das Prinzip des Pavians, der sagt, man muss die Füße stillhalten und man muss alles machen, was die anderen sagen. Man darf ja nicht auffallen. Es gibt das Prinzip des Mufflons, das sagt, das macht einen schon wütend, was auf der anderen Seite passiert, aber man muss seine Wut unterdrücken, zur Not auch mit Gewalt. Es gibt das Prinzip des kindlichen Murmeltiermädchens, das in seiner Naivität die Sachen gar nicht hinterfragt, sondern vielmehr das, was der Pavian vorgibt, nachplappert. Und es gibt das Prinzip des Bären, der neu in diesen Zoo hinzukommt und der anfängt, Fragen zu stellen. Und daraufhin kommt das ganze Gruppengefüge durcheinander, weil die Tiere plötzlich selber damit konfrontiert werden, wieder Fragen zu stellen. Also der Verlag schlägt das Stück ab 9 Jahre vor. Wir spielen es ab 11 Jahren, wobei man sagen muss, dass politische Bildung nie früh genug anfangen kann.
0: Ja, und außerdem hat mich von den beiden noch interessiert, warum Puppentheater genau die richtige Form ist, um einen derart schweren Stoff für Kinder aufzubereiten und welche Inszenierungsideen es eigentlich dazu gab.
2: Der Vorteil, den wir im Puppentheater haben, ist, dass wir, also im Schauspiel wäre es so, man hätte Menschen mit tierischen Eigenschaften und wir können das Ganze wirklich so, wie es vom Stück her eigentlich geschrieben ist, erzählen, indem wir wirklich Tiere auf der Bühne haben mit menschlichen Eigenschaften.
3: Genau, wir haben auch noch das Mittel des Papiers. Das hat natürlich einen Vorteil. Es gibt eine explizite Stelle im Stück, wo es um die Erschießung eines Kindes in dem Lager geht. Und das wäre auch ebenfalls, um anzuknüpfen, im Schauspiel die Lösung entweder zeigen durch Verdecken oder man zeigt es halt einfach Mensch, Mensch. Wir dürfen uns daher dann der Abstraktionsebene bedienen des Papiers, also des Figurentheaters und können so diesen wahrhaftig stattfindenden Prozess, der dort beschrieben wird, einfach auch noch visuell darstellen, der trotzdem natürlich nicht leicht zu verdauen ist.
2: Eine Inszenierungsidee ist es, dass wir beim Prinzip des Bären anfangen und der Bär wirklich ein Vierfüßler, eine Vierfüßlerpuppe ist, die einem echten Bären so nah wie möglich, also nahe kommt, und wir durch die Kunst des Spielens, also der Puppenspieler, durch ihre große Fähigkeit, also es schaffen, Tiere lebendig werden zu lassen, so dass man immer wieder aufgefangen wird als Zuschauer und einfach auch die Kunst des Puppentheaters, also wie die Tiere animieren, die Spieler und so, dass einem das schon eine Freude bereitet und man immer wieder auch beglückt ist über bestimmte Momente, die man auf der Bühne sieht. Und das kann man, also dadurch werden die Zuschauer aufgefangen und wir reiten nicht die ganze Zeit auf so einem düsteren Thema herum. Die Tiere werden, je nachdem, wie näher sie dem Menschen werden, fragmentierter. Also das ist ja auch eine Kunst des Puppentheaters, um zu zeigen, mit wie wenig kann man was darstellen. Also der Pavian ist zum Beispiel nur noch ein Kopf und der Rest ist ein Pelzmantel, den ein Mensch anhaben konnte, während das Murmeltier und der Bär bei uns wirklich explizit sehr genau gebaute Puppen sind. Ein anderes Mittel ist, dass wir eine Bühne haben, die am Anfang eine Transportkiste ist für Tiere, so wie in der damaligen Zeit eben auch die Menschen, wie Tiere transportiert wurden. Und diese Transportkiste bauen wir innerhalb des Stückes, innerhalb der Erzählstrecken auseinander und bauen damit immer wieder neue Räume.
0: Ja, das waren ein paar Einblicke in das Gastspiel, was das Nashorn sah, als es auf die andere Seite des Zauns schaute, vom Theater Weitspeicher aus Erfurt. Und dieses Puppentheaterstück wird vom 22. bis 25. September täglich 11 Uhr und am Samstag, den 26. September um 16 Uhr bei uns in Rudolstadt im Stadthaus zu sehen sein.
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0: Hallo zurück bei Radioaktiv. Das war der letzte Song Alles wird gut von Kummer featuring Fred Raabe und Nina Tschuber. Bevor wir gleich zu unserem nächsten Programmpunkt kommen, knipsen wir auch unser drittes Mikrofon im Studio an, und zwar für Johanna Greff. Seit dieser Spielzeit ist sie neu bei uns im Schauspielensemble und heute hier unser Studiogast. Willkommen, Johanna.
1: Hallo, danke.
2: Ja, schön, dass du da bist. Der letzte Song, den wir gerade gehört haben, ist eine deiner Lieblingsmusiken. Magst du uns kurz was dazu erzählen?
1: Ja, ich habe den Song selbst entdeckt in einer Inszenierung. Ah, Mist, den Namen habe ich jetzt gerade vergessen. Am Theater Regensburg war das. Ein Stück, das extra für das Theater Regensburg geschrieben wurde. Schade, dass mir der Titel jetzt gerade nicht einfällt. Und ich fand das damals sehr bewegend und habe das deshalb ausgewählt.
2: Ja, und du bist ja jetzt ganz neu bei uns im Schauspielensemble und wir werden dann noch ein bisschen was über dich hören, aber bist du denn erstmal gut in Rudolstadt angekommen?
1: Ja, bin ich, die Gerechten. Jetzt ist es mir noch eingefallen.
2: Ah, das habe ich auch mal gemacht.
1: Ja, genau. Ich hoffe, das war's. Naja, ja, ich bin sehr gut angekommen in Rudolstadt. Es ist richtig schön für mich jetzt im Erstengagement, das im Studium Erlernte im Beruf auszutesten und auch weiterzuentwickeln und Neues zu lernen.
0: Ja, dann kommen wir gleich nochmal miteinander mehr ins Gespräch über dich natürlich auch und über dies und das andere. Aber zunächst haben wir noch einen anderen großen Programmpunkt im Schauspiel vor uns, die Produktion Unsere kleine Stadt, in der du ja auch schon mitwirkst und vielleicht gleich auch noch das ein oder andere aus deiner Sicht beisteuern kannst dazu. Fühl dich also frei, wann immer du dazu was sagen willst, dein Mikrofon zu gebrauchen.
2: Ja, aber bevor wir zu dieser nächsten Premiere kommen, hören wir gleich mal noch einen Wunschsong von dir. Und zwar Baba Yetu von Christopher Tin featuring Soweto Gospel Choir. Warum hast du denn die Musik mitgebracht?
1: Diese Musik hat mir wiederum eine Kommilitonin gezeigt von mir. Und ich mag Gospelmusik sehr gerne, habe selbst auch im Chor gesungen, leider nie in einem Gospelchor. Aber gerade in diesem Song finde ich, da sieht man so die afrikanische Sonne aufgehen. Obwohl ich noch nie in Afrika war, kann ich es mir irgendwie sehr gut vorstellen, wie es da aussehen soll. Und gleichzeitig ist es das Vaterunser auf Suaheli, Baba Yetu. Und irgendwie liegt darin viel Weltliches für mich und das gefällt mir.

0: Liebe Zuhörerinnen und Zuhörer, wir sind zurück bei Radioaktiv, der Sendung des Schiller-Theaters Rudolstadt und der Thüringer Symphoniker.
1: Wir feiern 1250 Jahre Rudolstadt. Der Festakt samt Theaterfest liegt bereits hinter uns. Welche Wünsche an diesem besonderen Tag an unserer Wunschwand so zusammenkamen, wollen wir jetzt mal kurz hören.
2: Während des Theaterfestes letzten Sonntag, welches anlässlich des Stadtjubiläums unter dem Motto Rudolstadt stand, haben sich viele Wünsche für Rudolstadt angesammelt. Neben allgemeinen Wünschen wie Frieden, Offenheit, Glück und Vielfalt gab es auch konkrete Wünsche, was sich in Rudolstadt tun und was für Rudolstadt getan werden soll.
3: Die Leute schreiben unter anderem so etwas wie: Rudolstadt ist eine so schöne Stadt und hat viel zu bieten. Die Stadt könnte etwas bekannter werden. Viele haben noch nie davon gehört.
4: Eine Lösung für das Theaterrestaurant finden, alles ist nur eine bauliche Einheit. Das Gebäude muss wieder saniert werden und das Café soll auch tagesgebunden und nicht Spielzeiten gebunden sein.
2: Es soll mehr Schattenplätze auf dem Theaterplatz geben.
3: Mehr Bäume.
4: Ich wünsche mir, dass alte Gebäude neu gemacht werden.
2: Ein Familiencafé mit Spielecke und eine öffentliche Toilette im Heidepark. Das wäre sicher eine große Bereicherung für Familien in Rudolstadt.
3: Kinder fördern.
4: Neben einem Kletterwald und einem großen Zoo wurden sich auch eine Rutsche im Freibad gewünscht.
3: Die Fischtreppen sollen wieder begehbar sein.
4: Die Kumbacher Straße soll erneuert werden.
2: Zudem wurde der Stadt auch mehr Kunst gewünscht. Was damit gemeint ist, überlassen wir einfach mal der Kreativität von anderen.
1: Und nach den ganzen Festlichkeiten legen wir im Schauspiel nun nach. Und zwar mit einem Stück, das voll zum Thema passt und Fragen aufwirft, die den Kern unseres städtischen Zusammenlebens berühren. Am Samstag, dem 19. September, feiert das Schauspiel Unsere kleine Stadt von Thornton Wilder in unserem großen Haus Premiere unter der Regie von Herbert Olschuk.
0: Ja, und der Titel klingt ja erst einmal ziemlich ruhig und beschaulich, Olli.
1: Das stimmt. Es ist kein Stück, in dem es sehr dramatisch zugeht in dem Sinne. Und dennoch ist es ein amerikanischer Klassiker, der heute zu den bedeutendsten Theaterwerken des 20. Jahrhunderts zählt. Es beruht nicht so sehr auf großen Konflikten, Krisen und Entscheidungen, sondern nimmt das Leben einer kleinen Gemeinschaft als Spiegel für die Frage, was Menschen untereinander verbindet und Menschsein eigentlich bedeutet. Letztlich geht es also doch um die großen Dinge, verdeutlicht an einer kleinen Stadt. Ich würde vorschlagen, wir werfen mal einen

0: Und er entdeckt eine Neigung zur Nachbarstochter. George ist 16 Jahre und ja, man kann eigentlich fast schon von der ersten Liebe sprechen, die da aufkeimt und wächst.
1: Hallo Claudi, welche Rolle spielst du denn in unserer kleinen Stadt?
2: Ich spiele die Rolle der Emily Webb.
1: Erzähl mal, wer ist die so?
2: Das ist die älteste Tochter des Hauses, Webb. Und sie hat noch einen jüngeren Bruder, den Wally. Und man begleitet sie so ein bisschen beim Älterwerden, bei der ersten Liebe, beim Heiraten.
1: Kann man sagen, dass das die größte Rolle ist?
2: Das würde ich nicht sagen. Ich würde sagen, dass man so diese ganze Stadt und all ihre Bewohner in dem Stück verfolgt. Vielleicht sie ein bisschen mehr.
0: Ja, ich glaube, was mich beim ersten Mal lesen sehr begeistert hat, ist bei der riesen Figurenkonstellation, dass trotzdem jede Figur, egal wie klein sie ist, trotzdem so ein Mysterium hat. Also hatte ich zumindest als Leser, und ich hoffe, das überträgt sich auch auf den Zuschauenden, dass jede Figur, egal wie klein sie sein mag, doch interessant ist und dem Zuschauer im Gedächtnis bleibt, und der sich fragen könnte, was wird aus dieser Person, was ist das Schicksal von ihr, wo geht's hin, die Reise. Und ich finde es auch schön, dass das Stück nicht alles beantwortet, dass da auch Fragen offen bleiben.
1: So, jetzt steht Markus Seidensticker hier bei mir. Markus, was spielst du denn für eine Rolle in unserer kleinen Stadt?
3: Ich spiele Dr. Gibbs, das ist der örtliche Arzt, der the one and only Arzt.
1: Und welches Standing hat er in der Stadt?
3: Ja, wie man sich vorstellen kann, als einziger Arzt ist er natürlich wichtig. Er kennt alle, ihn kennen alle, und er kennt eben auch die intimsten Dinge der Menschen, weil er sie eben behandelt. Und deswegen ist er ja schon eine zentrale Figur in dieser kleinen Stadt.
1: Hallo Laura.
4: Hallo Oliver.
1: Wer bist du denn in unserer kleinen Stadt?
4: In unserer kleinen Stadt darf ich die Mrs. Soames spielen. Das ist eine Rolle, die sehr, sehr weit von mir weg ist, weil die ist auf gar keinen Fall fröhlich, sondern eigentlich immer schlecht drauf und legt den Finger gerne in die Wunden der Stadt.
1: Das heißt, die ist nicht so beliebt in der Stadt, sehe ich das richtig?
4: Das siehst du leider total richtig, die ist nicht so beliebt in der Stadt, aber die anderen sind natürlich sozial genug, sie trotzdem einzubinden.
1: Also Johannes, hallo, grüß dich.
5: Hallo Olli.
1: Welche Rolle spielst du denn in unserer kleinen Stadt?
5: Ach, das ist Simon Stimson.
1: Und was macht der so?
5: Der ist der Chorleiter, andere sagen auch der Organist in dieser Kirchengemeinde. So ganz einig sind wir uns da noch nicht. Ich belasse es jetzt mal beim Chorleiter.
1: Ist das eine beliebte Figur in der Stadt?
5: Das ist ein etwas merkwürdiger Einzelgänger, der zwar verheiratet ist, aber seine Frau sehen und hören wir auch nie. Und es ranken sich so gewisse Geheimnisse, deren Bedeutung wir eigentlich noch nicht so ganz festgelegt haben.
1: Du bist als Chorleiter also sozusagen für die Musik der kleinen Stadt verantwortlich. Und welche Rolle spielt denn die Musik in dem Stück? Kannst du das so sagen?
5: Ach, die spielt eine relativ große Rolle, von den Einspielern bis hin zu den selbstgesungenen Sachen, die aber sich in dem Sinne dann auf die Kirchengemeinde beschränken, also was so Chorproben sind und Anlässe wie Hochzeiten und dergleichen.
4: Wir haben ein paar sehr, sehr schöne Chorstellen im Stück, da freue ich mich auch total drauf, wo quasi der Chor der Stadt so ein bisschen gezeigt wird und die Szenen untermalt. Der tritt ein paar Mal in Erscheinung im Stück und da singt auch die Mrs. Soames mit und da haben wir auch ein paar sehr, sehr schöne Lieder.
6: Na dann wollen wir uns mal etwas einstimmen auf die Atmosphäre des Stücks mit ein bisschen Musik.

0: Liebe Zuhörerinnen und Zuhörer von Radioaktiv, das war der Ebereschenbaum von Bube, Dame, König. Ein Lied, das wir, wenn auch nicht ganz in dieser Form, in unsere kleine Stadt hören werden. Stimmt's, Johanna?
1: Richtig.
0: Aber gehen wir nochmal einen Schritt zurück. Vielleicht kannst du, Oliver, als stückbegleitender Dramaturg kurz zusammenfassen, worum es in dem Stück geht.
2: Also die Handlung des Stücks ist relativ übersichtlich. Zunächst einmal haben wir es hier nicht mit den großen dramatischen Konflikten zu tun, sondern wir befinden uns in Grover's Corners, einer Kleinstadt im US-Bundesstaat New Hampshire im Jahre 1901. Hier leben knapp 3000 Einwohner und unter ihnen auch die Arztfamilie Gibbs und die Redakteursfamilie Webb, die in schlichten Häusern mit gepflegten Vorgärten einander gegenüber wohnen. Während drin Frühstück gemacht wird, sind draußen bereits der Zeitungsbote und der Milchmann mit seinem Pferdewagen unterwegs. Der einzige Arzt der Gegend, Doc Gibbs, kommt von einem Nachtdienst heim. Also ein Stück Alltag spielt sich vor uns ab. Vom Morgen bis zum Abend mit seinen typischen Gängen, Handgriffen und Gesprächen über das Wetter, die Arbeit, die Schule, kleine und große Sorgen. Oder wie Johannes Arpe sagen würde:
3: Ja, das ist halt, sagen wir mal, ein großer Zustandsbericht über mehrere Jahrzehnte, kann man schon fast sagen, wie sich so eine kleine Stadt verändert mit ihren Bewohnern, was da so für Sitten gepflegt und Bräuche beachtet werden und was sich so einteilt, zusammengehalten durch die Erzählerfigur. Und sonst passiert eigentlich echt wenig, außer dass man den Menschen so beim Älterwerden und den täglichen Dingen zuguckt.
2: Über die Jahre verändert sich dann doch manches in der Stadt. Neuerungen in der Technik, aber auch in den Sitten. Aus der Nähe und Vertrautheit ihres Umfelds entwickeln sich die Nachbarskinder Emily Webb und George Gibbs, gehört Claudia und Franz, zu jungen Verliebten. Und als der Tag der Hochzeit kommt, ist nicht nur bei ihnen die Aufregung groß. Aber dem Glück bleibt wenig Zeit. 9 Jahre später ist Emily bereits beerdigt. Sie ist bei der Geburt ihres zweiten Kindes gestorben. Doch die Tote wird das Gefühl der Zugehörigkeit zu den Hinterbliebenen nicht los. Noch einmal wird ihr gestattet, für einen einzigen Tag in das Reich der Lebenden zurückzukehren. Ja, also so viel zur Handlung. Aber bei diesem Stück ist gar nicht nur der Inhalt allein interessant und wie meist in der Kunst eigentlich wenig wert. Hier kommt es vielmehr auf die Art und Weise an, wie diese Geschichte erzählt wird. Und das macht aus ihr etwas ganz Besonderes, oder wie es Claudia ausdrücken würde.
4: Eigentlich würde ich sagen, ist der Erzähler die Hauptfigur des Stückes, der ja bereit ist, diese Geschichte zu erzählen, weil er sie für wichtig hält und weil er sie für spannend hält.
2: Die Geschichte wird also nicht einfach klassisch von Szene zu Szene entwickelt, sondern das Ganze wird vor allem von einer Erzählerfigur, dem Spielleiter, präsentiert, der uns wie eine Art Fremdenführer durch das Geschehen leitet, Raum für Szene eröffnet und die Figuren herbeizitiert. Eine szenische Erzählung könnte man das nennen. Übrigens ist das Stück nach dem Zweiten Weltkrieg besonders in Deutschland enorm berühmt geworden und nicht allein wegen der humanen Werte, die es atmet. Im Oktober 1945 wurde es als Hörspiel bei Radio Hamburg, dem Hauptsender der britischen Zone, gewissermaßen zur Stunde Null der deutschen Nachkriegskultur. Ein Werk wie geschaffen für den Neubeginn des zerstörten Landes damals und sicher auch seiner Form wegen sehr geeignet für das Medium Radio. Hören wir da mal rein.
5: Guten Abend, liebe Freunde. Ich bitte Sie nun um Ihre ungeteilte Aufmerksamkeit für unsere kleine Stadt. So lautet nämlich der Titel eines Hörspiels, das ich für Sie nach dem Schauspiel Our Town des amerikanischen Dichters Thornton Wilder zurechtgemacht und inszeniert habe. Zunächst führe ich Ihnen einen bestimmten Tag in unserer kleinen Stadt vor Augen, hätte ich beinahe gesagt. Ohren, muss ich natürlich sagen. Vor Ohren. Der Tag ist der 7. Mai 1901. Es ist die Zeit kurz nach dem Morgengrauen. Eine kleine Musik, die der Komponist Stiebitz eigens komponiert hat, wird Ihnen nunmehr helfen, die morgendlich kühle Frische besonders zu empfinden. Wir lauschen. Ah. Ja. Ach so, ich muss Ihnen wohl zunächst mal mit unserer kleinen Stadt bekannt machen und werde Sie ein wenig herumführen. Wir können uns da auf die Hauptstraße beschränken, denn auf ihr und in ihr spielt sich alles ab, was unsere kleine Stadt interessiert und damit hoffentlich auch Sie. Das wichtigste Haus an der Hauptstraße ist das Rathaus, zugleich auch Postbüro und Gefängnis. Die meisten Häuser enthalten Geschäfte, vor ihnen sind Pfähle eingepflockt, an denen die Pferde angebunden werden. Das erste Automobil wird nämlich erst in 5 Jahren hier vorbeifahren. Es wird Mr. Cartwright, unserem reichsten Mitbürger, gehören. Er wohnt jenseits der Bahn auf einem Hügel in einem großen, weißen, schönen Haus. Von den Privathäusern am oberen Ende der Hauptstraße sind 2 für uns besonders interessant. Sie liegen sich gerade gegenüber und sind auch ungefähr gleichartig. Gleich einfach und gleich solide. Beide sind 2-stöckig und haben einen kleinen...
2: Aber zurück zu unserer Bühne. Hier bringt die szenische Erzählung zwar einzigartige Möglichkeiten, aber auch Herausforderungen mit sich, wie Franz bemerkt.
6: Das Stück macht dann ein paar Zeitsprünge. Das ist gerade aus Schauspielersicht sehr interessant und herausfordernd, dass man da ganz paar Jahre abdecken muss, demzufolge auch die Entwicklung von der Figur, wie die sich verändert über die Jahre. Und ja, was dann aus dieser Liebe wird, das erfahren dann die Zuhörer, wenn sie zum Zuschauenden werden.
0: Und da ist ja dann auch noch eine andere große Herausforderung.
2: In der Tat, wir haben eine leere Bühne. Das Spiel kommt ohne Bühnenbild und Requisiten aus, abgesehen von ein paar Tischen und Stühlen. Keine Sorge, das machen wir weder, um Kosten zu sparen, noch ist es eine bloße Marotte. Nein, es hat einen ganz bestimmten Sinn, wie uns die Kollegen erzählen können.
7: Was gefällt dir persönlich denn besonders an dem Stück?
4: Besonders gefällt mir, wenn ich selbst im Zuschauerraum sitze und zuschaue, dass ich mir durch die fehlenden Requisiten und diese vielen Leerstellen so viel vorstellen kann. Und manchmal sehe ich Dinge, die da gar nicht sind und von denen ich auch weiß, dass sie gar nicht gemeint sind. Aber das finde ich schön. Ich finde das schön, dass ich die Kaffeemühle zum Beispiel nicht sehe, sondern was ganz anderes, nämlich dass Salz gemahlen wird und so. Und das finde ich spannend und das mag ich gern, weil ich glaube, man kann viel gucken, obwohl wir gar nicht viel zu gucken haben. Die Bühne ist ja leer. So, das finde ich schön, die Schlichtheit.
8: Das hat aber einen gewissen Zauber auch. Es klingt erstmal so nach nichts und nach so schlicht, aber wenn wir es gut spielen und wenn es diesen Zauber schafft zu entwickeln, dann wird das, glaube ich, magisch. Also kann es magisch werden. Das erhoffe ich mir.
2: In dieser Hinsicht habe ich außerdem bei Sabine Pommerening, unserer Ausstatterin, nachgefragt.
9: Mal so ganz konkret gefragt, was glaubst du, was stellt das mit dem Publikum an, wenn es da zum Beispiel so eine Szene gibt wie morgens am Kaffeetisch, da holt die Mutter die Mühle raus und fängt an zu drehen, aber da ist ja kein Gegenstand in der Hand.
10: Ja, das ist natürlich ein spezielles Mittel, die Pantomime. Dann braucht sich der Zuschauer, begreift, dass es hier ums Wesentliche geht, um den Alltag, um das Wiedererkennen. Mache ich das auch so? Ach, kommt mir bekannt vor. Und dass der Zuschauer begreift, er braucht es gar nicht. Wir illustrieren nicht, wir versuchen die Fantasie immer wieder zu aktivieren. Und die Aufgabe der Schauspieler ist natürlich die Präzision in diesen Bewegung, die absolute Präzision, dass tatsächlich auch das wiedererkennbar ist, was gemeint ist.
9: Sabine, wie dicht sind wir denn deiner Meinung nach an den Vorgaben von Thornton Wilder in dem Stück dran?
10: Das ist immer die Frage. Man liest ein Stück und versucht erstmal alle Vorgaben zu vergessen. Und dann erfindet man und glaubt, bestimmte Gestaltungen doch einfließen zu lassen. Aber beim näheren Hinsehen entpuppt sich dieses Stück gerade so, dass es immer wieder um Reduzieren geht. Immer Reduzieren, Abstrahieren, Vereinfachung. Wir arbeiten ja mit den Mitteln der Pantomime. Wir haben sehr wenig Bühnenbildelemente inzwischen. Und selbst die ich am Anfang eingerichtet habe oder am Anfang dachte, haben wir nochmal reduziert. Also wir versuchen hier mit einem Minimum auszukommen, einfach um die Fantasie und die Gedanken des Publikums zu aktivieren, anzuregen.
0: Und wie sieht's mit den Kostümen aus?
10: Also die Kostüme habe ich wirklich in der Zeit angesiedelt. Diesmal kann man nicht sagen, es ist eine Zeitlosigkeit, nee, es ist konkret. Diese Konkretheit in den Kostümen hat auch ein bisschen... findet sich auch ein bisschen in den Texten wieder. Es werden Dinge erwähnt und beschrieben, die wirklich nicht mehr heutig sind und die wir aber einfach sagen wollen, weil wir auch erzählen wollen. Die Zeit hat sich zwar geändert, aber die Problematiken und der Alltag der Leute, der ist ganz ähnlich geblieben und der liegt in der Wiederholung.
2: Jetzt würde ich sagen, ist wieder Zeit für etwas Musik. Johanna, über deine Rolle im Stück haben wir noch gar nicht gesprochen. Jedenfalls singst du dort eine Menge, unter anderem im Chor auch God is in the House von Nick Cave.
11: Richtig, ja.
2: Weißt du das gerade so, an welcher Stelle das auftaucht und welchen Zweck das dort so hat?
11: Ja, das Lied taucht zweimal auf. Einmal im Chor, in den meine Figur Rebecca sich mit einschleicht. Und einmal auf Emily Webbs Beerdigung. Und wird da so ein bisschen zum Trauerlied, aber irgendwie ist es für mich auch in dieser Situation der Trauer ein Lied der Hoffnung. Ja, Gott ist in the house, hoffentlich ist er da und er ist da. Ich möchte glauben, dass er da ist und auch für Emily dann da ist, ja.
2: Na, das hören wir uns jetzt mal an.

0: Liebe Zuhörerinnen und Zuhörer von Radioaktiv, das war Nick Cave and the Bad Seeds mit Goddess in the House. Wir sprechen über unsere aktuelle Schauspielproduktion Unsere kleine Stadt.
1: Unter der Regie von Herbert Olschok, der in unserem Haus schon seit sage und schreibe 50 Jahren immer wieder arbeitet. Was seine Arbeit für den einen und die andere bedeutet, hören wir mal von Laura Bettinger.
2: Also für mich ist das Allerschönste, dass ich mit Herbert Olschok zusammenarbeiten darf. Den kenne ich schon seit der Schauspielschule tatsächlich. Und ich bin ein ganz großer Fan und ich freue mich einfach jeden Tag, ihn auf der Probe zu sehen. Und das macht einfach wahnsinnig viel Spaß. Das ist wunderschön.
3: Was macht denn die Arbeit so besonders mit ihm?
2: Oh, das ist jetzt wirklich eine schwierige Frage, weil ich finde einfach, er ist ein toller Regisseur und er ist ein toller Mensch. Und das muss man erstmal finden.
0: Ja, und wir haben ja heute auch Johanna Greff bei uns im Studio. Wie geht es denn dir bisher in dieser Produktion, die ja gar nicht mehr so lange weit hin ist bis zur Premiere?
4: Ich habe sehr viel Freude auf den Proben. Ich finde es schauspielerisch sehr herausfordernd, dass es keine Requisiten gibt, dass man alles, dass die Vorstellungskraft gefragt ist und auch die Präzision des Arbeitens, des Spielens und in diesem Sinne auch darauf zu achten, was bespielen eigentlich die KollegInnen und inwiefern kann ich das denn in meinem Spiel auch wieder aufnehmen, um sozusagen ein unsichtbares Band zu spinnen zwischen dem, was ich sehe und dem, was die KollegInnen vielleicht sehen.
1: Hm? Okay, dann würde ich sagen, beenden wir diesen Programmpunkt und ich möchte Sie einladen, liebe Zuhörerinnen und Zuhörer, ins Große Haus am 19. September um 19.30 Uhr in unserem großen Haus. Ein generationenübergreifender Klassiker, der auch in diesen brisanten Zeiten seine Wirkung entfalten wird. Über eines der wundersamsten politischen Phänomene überhaupt. Die Stadt. Was macht uns zu Bürgern? Was verbindet uns? Was trennt? Eine unbedingte Empfehlung für Ihren nächsten Theaterbesuch.

0: Ja, liebe Johanna, das war wieder ein Musikwunsch von dir. The Seed von Aurora. Kannst du kurz dazu uns was sagen, warum dieses Lied?
1: Ja, sie singt ja in dem Song You Cannot Eat Money. und das sehe ich auch so. Also, und letztendlich finde ich, spricht der Song auch an den Kern der Dinge, ja, den Samen. Und das Wesentliche, das interessiert mich auch. Mich interessiert auch der Kern der Dinge.
2: Tja, dann fürchte ich, dass wir gar nicht mehr so viel Zeit haben, um jetzt noch weiter zum Kern von dir vorzudringen.
1: Das ist auch okay, so glaube ich.
2: Es bleibt nur noch wenig Zeit. Vielleicht nur noch zwei Fragen. Was wünschst du dir denn für dich von dieser Spielzeit?
1: Ich wünsche mir für mich viel Spielfreude, viele Ideen und viel Mut.
0: Ja, und weißt du denn schon, welche Aufgaben so demnächst noch bevorstehen? Also jetzt ist ja erstmal die Premiere Unsere kleine Stadt dran. Weißt du schon, wie es dann weitergeht in dieser Spielzeit für dich?
1: Für mich geht's mit der großen Produktion Cabaret weiter, worauf ich mich sehr freue und wovor ich auch ein bisschen aufgeregt bin. Ja.
0: Ja, die schließt ja dann quasi gleich an. Das ist unsere Musical-Produktion, diese Spielzeit. Das schon mal als Tipp für Sie. Aber jetzt kommen wir natürlich zu unseren Veranstaltungstipps, die jetzt direkt bevorstehen. Und zwar am Freitag, den 11. September um 19.30 Uhr, gibt es wieder das Schauspiel Ach, diese Lücke, diese entsetzliche Lücke im Großen Haus zu sehen. Und nach dem Kinoerfolg kam der Roman von Schauspieler Joachim Meyerhoff auch bei uns auf der großen Theaterbühne zur Premiere. Und in dieser Tragikomödie geht es um Joachims absurden und berührenden Weg zum Schauspieler, um Hürden, Strapazen, Absurditäten, um den Verlust geliebter Menschen und die Suche nach der eigenen Identität.
2: Das Stück vom Glück, die wundersame Allianz von Schiller und Goethe von Michael Kliefert hat am Samstag, den 12. September um 20 Uhr seine zweite Vorstellung. Dieses Schauspiel rückt die wohl berühmteste Freundschaft der deutschen Literaturwelt in den Mittelpunkt. Schiller und Goethe treffen in Ruderstadt, an dem Ort, an dem alles begann, erneut aufeinander und diskutieren die großen Fragen der Kunst, der Philosophie, der Wissenschaft und der Politik, ebenso wie die kleinen Themen des Alltags. Eine weitere Vorstellung folgt am Sonntag, den 20. September um 18 Uhr.
0: Ja, und am Sonntag, den 13. September, gibt es zum ersten Mal in dieser noch jungen Spielzeit wieder unser beliebtes Theaterfrühstück im Kaffeehaus Wenzel. Dieses Mal stellen wir Ihnen nun diese Premiere, von der wir heute schon viel geredet haben, Unsere kleine Stadt von Thornton Wilder vor. Und es gibt Gespräche mit dem Regie-Team und dem Ensemble, Unterhaltsames zur Inszenierung und spannende Einblicke in den künstlerischen Schaffensprozess.
2: Für unsere kleinen Theatermäuse und Leseratten bietet die Bücherbühne am Dienstag, den 15. September um 16 Uhr in der Stadtbibliothek Ruderstadt Einblicke in die nächste Premiere für Kinder. Petra Wittekind und der Theater Jugendclub stöbern mit euch im vielseitigen Bücherfundus dieses Mal zum neuesten Kinderliederkonzert auf Trommelsafari.
0: Und wie in dieser Sendung auch berichtet, findet das Kinder- und Familienkonzert auf den sieben Weltmeeren wieder Einzug in unseren Spielplan. Die ersten Vorstellungen dieser großen Orchesterfahrt ab 5 Jahren gibt es am 16. September um 9 und um 10.30 Uhr im Stadthaus in Ruderstadt. Aber auch die Saalfelder sollen nicht zu kurz kommen. Am Dienstag, den 29. September, gibt es 2 Konzerte im Meininger Hof. Und es können sich noch immer Kindergartengruppen oder Schulklassen anmelden, aber natürlich sind auch kurz entschlossene Familien herzlich willkommen.
2: Und dann ist es soweit, unsere erste Premiere im Großen Haus. Aus Anlass des Stadtjubiläums kommt am 19. September um 19.30 Uhr unsere kleine Stadt des Amerikaners Thornton Wilder auf die Ruderstädter Bühne. Dieses anti-illusionistische Schauspiel erzählt neben der Liebesgeschichte ebenso die Geschichte einer Kleinstadt. Aus dem unauffälligen Örtchen wird mehr und mehr ein Spiegel der Welt. Für die Premiere gibt es nur noch wenige Restkarten, aber die zweite Vorstellung folgt auf dem Fuß und zwar am Dienstag, dem 22. September um 15 Uhr.
0: Und in die zauberhafte Welt der Märchen nehmen wir unsere jüngsten Theatergäste am Sonntag, den 20. September um 11 Uhr mit. In dieser Ausgabe von Drei Käse hoch geht es um das Grimmsche Märchen Die Bremer Stadtmusikanten.
2: In dieser Sendung haben wir von dem Gastspiel berichtet, welches vom Theater Weitspeicher aus Erfurt zu uns kommt. Was das Nashorn sah, als es auf die andere Seite des Zauns schaute, ist ein hochaktuelles Stück von Jens Raschke, welches von den schrecklichen Ereignissen im Konzentrationslager Buchenwald aus der überraschenden Perspektive der Zootiere erzählt. Dieses besondere Puppentheater ab 10 Jahren können Sie vom 22. bis 25. September täglich um 11 Uhr und am Samstag, dem 26. September um 16 Uhr im Stadthaus in Rudolstadt erleben.
0: Ja, und damit sind wir auch schon am Ende unserer heutigen Ausgabe von Radioaktiv. Johanna, vielen Dank nochmal, dass du bei uns im Studio warst und Rede und Antwort gestanden hast. Und wünsche natürlich jetzt schon mal toi toi toi für die erste Premiere bei uns in Rudolstadt.
1: Dankeschön.
0: Ja, damit verabschieden wir uns und danken fürs Zuhören und dann bis zum nächsten Mal.
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3: So, hallo, Auguste Sandner hier. Dieses Geräusch begleitete eine Gruppe von Menschen die letzten 5 Tage. Zu Fuß und auf dem Pferd nämlich liefen Mitarbeitende des Kinderhospizdienstes von Friedrichroda bis nach Nordhausen. Heute endete damit am Kiesteich in Nordhausen eine Etappe des 4. Kinderlebenslaufs, einer Aktion des Bundesverbands Kinderhospiz. Aller 2 Jahre zieht der Kinderlebenslauf durch ganz Deutschland. Er ist Familien mit einem lebensverkürzend erkrankten Kind gewidmet und macht auf deren Anliegen und Bedürfnisse aufmerksam. Mit einer sogenannten Engelsfackel wird das Thema von Hospizdienst zu Hospizdienst und mit Unterstützung von ganz vielen Vereinen und Organisationen zwischen April bis Oktober von Mensch zu Mensch weitergereicht. Zur Gruppe aus Nordhausen gehört Franziska Bierwisch, die nach ihrer Ankunft sichtlich erleichtert und beseelt die Fackel an den nächsten Träger weitergab. Sie gehört zum ambulanten Kinderhospizdienst in Nordhausen und hat uns ein bisschen was erzählt.
4: Wir haben uns überlegt, die meiste Aufmerksamkeit bekomme ich mit Tieren und zu Fuß, wenn ich viel Zeit habe zum Reden und einen Rahmen habe für Gespräche. Und deswegen haben wir uns gedacht, bringen wir die Fackel 110 Kilometer einmal durch Thüringen von Süden nach Norden.
3: Heute seid ihr wie viele Kilometer gelaufen?
4: 20.
3: Und wo seid ihr untergekommen auf der Strecke?
4: Wir sind verschieden untergekommen. Die erste Nacht auf einer Ranch durften wir kostenlos übernachten, auf der Crazy Paint Ranch. Von Ferienunterkünften bis hin zu Privatleuten, die uns in ihren Gästezimmern beherbergt haben.
3: Und hatten zum Beispiel die Familien, denen ihr dort begegnet seid, seid ihr begleitet worden irgendwie von Menschen, die mit dem Kinderhospiz zu tun haben, die da verbandelt sind oder Betroffene?
4: Unterwegs nicht, nein. Also wir haben immer wieder Ehrenamtliche und Familien vor Ort getroffen. Begleitet haben uns vor allen Dingen Jugendfeuerwehren, andere interessierte Laufvereine, die mit uns den Weg teilweise bestritten haben und sich über die Kinderhospizarbeit informiert haben.
3: Also ihr habt wirklich unterwegs Gespräche über deine Arbeit geführt?
4: Genau, also wir haben so überlegt vorhin, wir haben über 100 Menschen erreichen können und über die Kinderhospizarbeit aufklären können. Wir haben ganz tolle Gemeinden getroffen. In Bellstedt wurde ein Fest für uns organisiert mit 100 gespendeten Bratwürsten und dann haben sie noch Geld gesammelt. Also es war ganz schön und ganz rührig. Und wenn ich die Zeit habe, kann ich eben auch viel über die Kinderhospizarbeit erzählen.
3: Wie ist das? Merkst du, dass dieser Kinderlebenslauf Aufmerksamkeit, also dass er das erreicht, was er als Ziel hat, eben, dass man da aufmerksamer wird? Passiert das?
4: Es ist die Hoffnung, kann ich ja nur für unseren Bereich sprechen, weil die Fackel ja von April bis Oktober durch Deutschland reist, ein paar tausend Kilometer zurücklegt und ich denke, dass wir das dieses Mal sehr gut geschafft haben. Aufmerksamkeit bekommen haben und auch sehr viele aufklärende Gespräche geführt haben.
3: Aufklärende Gespräche gab es nach der Ankunft sicherlich auch noch. Ein schönes Bild war das. Begleitet von einer Kindergartengruppe aus Bielen legten die Mitarbeitenden mit Pferd und Hund die letzten Meter unter Applaus schon wartender Menschen zur Fackelübergabe zurück. Aber an wen ging die Fackel nun und wo kommt sie als nächstes unter?
5: Ich bin Moritz Vorgott und bin von der Organisation Herztrakter aus der Nähe von Sommer da. Ich bin heute hier, um Punkt 1 die Fackel zu übernehmen und Punkt 2, weil wir als Herztrakter-Verein uns für das Kinderhospiz Mitteldeutschland stark machen und das Hospiz unterstützen und außerdem aus eigener Sache, weil ich zum Kinderhospiz eine ganz besondere Verbindung habe. Ich habe vor 4 Jahren mein 3-jähriges Kind an Krebs in diesem Hospiz verloren und darum engagiere ich mich ehrenamtlich dafür, um das Hospiz zu unterstützen.
3: Toll, wir stehen hier auch neben einem ziemlich schicken Gefährt. Beschreib mal kurz, weil die Hörer können es ja nicht sehen.
5: Ja, also das ist ein 1-3er Wartburg Tourist. Das Auto wurde gebaut Ende der 90er Jahre in geringer Stückzahl, weil dann kam die Wende. Viele der Autos wurden nach Ungarn exportiert. Das ist einer der wenigen, die aus Ungarn reimportiert worden sind. Und wir haben das Auto circa vor einem Jahr komplett restauriert. Und das Auto ist jetzt seit April diesen Jahres auf vielen Autotreffen unterwegs, um aufmerksam auf das Kinderhospiz zu machen.
3: Wir haben auch gesehen, hinten ist sogar integriert eine Spendenbox dafür sozusagen. Bist du da selber auf die Idee gekommen?
5: Ja, wir, also ein paar Freunde und ich, wir kamen auf die Idee und der Plan ist es ist sogar, dass das Auto ins Guinness-Buch da auch Rekorde kommt als größte Spendenbox auf Rädern.
3: Das ist sehr, sehr schön. Und mit diesem Auto wird jetzt die Fackel weitergefahren oder wie läuft das oder ist das nicht mehr in Betrieb?
5: Also das Auto ist in Betrieb. Das Auto ist dieses Jahr schon sehr viel auf Deutschlands Straßen unterwegs gewesen. Sogar schon einmal in Ungarn gewesen, per Achse. Der Plan ist jetzt, dass wir morgen in das Unikatum Kindermuseum starten nach Leipzig und dort die Fackel weitergeben.
3: Das schafft ihr aber an einem Tag. Also im Gegensatz zu den Pferden, die jetzt für gute 100 Kilometer 5 Tage gebraucht haben, ihr seid dann an einem Tag dort.
5: Also wir reden tatsächlich von 1,5-2 Stunden, dass wir dort ankommen, ja.
3: Ja, dann wünsche ich viel Erfolg und herzlichen Dank, dass du dich engagierst.
5: Vielen Dank dafür.
3: Engagement. Das erhofft sich der Kinderhospizdienst mit dieser Aktion unter anderem auch. Ehrenamtliche werden immer gesucht. Das Miteinander wird großgeschrieben. Und mit dieser Übergabe der Engelsfackel zum 4. Kinderlebenslauf startet bei Radio Enno jetzt auch eine kleine Reihe. Monatlich wird es bei uns nun Beiträge geben, die in Beziehung mit dem Kinderhospiz stehen und ebenfalls auf die Anliegen und Bedürfnisse von Familien aufmerksam machen soll, die mit einem lebensverkürzend erkrankten Kind im Fokus stehen. Und sollte die Aktion komplett an Ihnen vorbeigegangen sein, empfehlen wir die Webseite kinder-leben-lauf.de oder das kleine digitale Tagebuch auf Instagram, das Franziska Bierwisch auf dem Kanal des Thüringer Kinderhospizdienstes während der Etappe von Friedrich Roda unter anderem mitgeführt hat. Lohnt sich, da mal reinzugucken und hören Sie auf jeden Fall in die Beiträge von Radio Enno rein.

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2: Einen wunderschönen guten Tag, liebe Hörer und Hörerinnen. Hier spricht Auguste Sandner und Sie hören Radio NO, das Bürgerradio von Nordhausen für Nordhausen. Ich sitze im Studio mit einem Gast, ja, ein neues Gesicht in den Reihen des Theaters Nordhausen. Das hatte Frau Dr. Juliane Hirschmann, die Chefdramaturgin, beim letzten Besuch schon angekündigt, dass sich da einiges getan hat in der Personalie. Und ja, da freue ich mich natürlich, dass ich mal den einen oder die andere einladen kann und wir sie kennenlernen dürfen. Wen habe ich denn heute im Studio? Sag mal hallo.
3: Hallo. Ja, hi, ich bin Franzi Mühlhause und ich bin jetzt neu am Theater seit 2 Wochen und mache dort gerade die, also Öffentlichkeitsarbeit, aber Schwerpunkt Social Media. Also alle, die Internet haben, Instagram, Facebook.
2: Mhm. Die werden jetzt viel von dir sehen oder?
3: Nee, also mehr so vom Theater. Also ich mache oder produziere halt den Content und schreibe die Texte dazu, aber ansonsten wird es eine sehr gute Mischung, hoffe ich zumindest.
2: Mhm. Was qualifiziert dich denn für Social Media? Ich höre natürlich ganz viel so, ah ja, wir haben jetzt da jemanden, der kümmert sich nur um Social Media und so. Mhm. Braucht man da irgendwelche ganz besonderen Fähigkeiten?
3: Also ich glaube, die eigentliche Superkraft liegt darin, dass man mit Worten Menschen berühren kann. Also das, was du ja auch machst, hier übers Radio, ist auch das, was man bei Social Media braucht, weil irgendwie gefühlt ist es so, es gibt so viele Menschen, die das nutzen, es gibt so viele Influencer, es gibt so viele Menschen, die immer irgendetwas zu sagen haben, viel Meinung haben und so weiter und so fort. Mhm. Und das ist so ein Überangebot irgendwie. Und ich glaube, ganz wichtig ist dann halt, so eine Balance zu schaffen zwischen Relevanz, Ernsthaftigkeit, aber auch Witz. Also das, ich mag das wirklich sehr, sehr gern. Also ich mache auch, unterhaltsamere Videos. Also es ist jetzt nicht immer alles so bier ernst. Genau, und ich glaube, das ist halt irgendwie so, also den richtigen Ton zu treffen, so die richtige Frequenz irgendwie für die Menschen, das ist so, hoffe ich zumindest, dass ich das schaffe.
2: Aber dann musst du ja relativ schnell herausfinden, wer euch wahrnimmt. Also wer sind denn die Personen, ne, die dann bei Insta oder Facebook beim Theater vorbeigucken? Hat man da eine bestimmte Person so vor dem inneren Auge? Ein Alter oder eine Branche oder so?
3: Ja, es gibt tatsächlich eine Zielgruppe und es lässt sich auch in der App, also bei Instagram auswerten. Er spuckt dir das halt direkt aus und sagt dir hier so und so alt. Ich glaube, die meisten, also es sind mehr Frauen als Männer tatsächlich, aber das ist jetzt nicht überraschend, finde ich.
2: Nee, beim Theater nicht.
3: Ja, und es ist so zwischen 25 und 44, das ist so die Kernzielgruppe, was ich super finde.
2: Ich wollte gerade sagen.
3: Ja, ist der Hammer.
2: Ich hätte, na gut, aber Eltern, das sind nicht die, die Insta nutzen.
3: Ja, wahrscheinlich nicht, ja.
2: Ja, die, also ich kenne noch viele Ältere, die Facebook tatsächlich benutzen und auch sehr aktiv und sehr dankbar sind, wenn da Dinge angekündigt werden oder Informationen drüber laufen. Ja. Aber ja gut, okay, verstehe. Ja, oder Franziska, du lernst jetzt aber diese Menschen hier in Nordhausen ja nicht ganz neu kennen, oder? Du weißt schon, was du hier für ein Völkchen vor dir hast.
3: Ja, weil ich komme von hier.
2: Also Nordhausen. Bist du eine von denen?
3: Ich bin eine Nordhäuserin und ich bin stolz darauf. Ja, das ist wirklich so. Aber beruflich haben mich ein paar Wege einfach mal so, ich will jetzt nicht sagen quer durchs Land, das wäre ja auch gelogen, aber ich war in Magdeburg, ich war in Halle, ich war in Leipzig, dann war ich wieder in Nordhausen. Dann habe ich gedacht, ach komm, machst noch mal einen Ausflug nach Halle die letzten 2 Jahre und bin jetzt aber wieder in Nordhausen. Also mein Herz führt mich immer wieder hierher, es ist wirklich verrückt.
2: Ah, schön. Und dann ist aber toll, wenn du dann noch immer einen Job findest, oder? Also mein Herz hat mich schon auch mal in Städte geführt, wo es dann nicht so lief.
3: Ja, ja, das glaube ich. Das ist wirklich, bin ich auch sehr dankbar für. Aber ich muss auch sagen, ich würde jetzt auch gerne mal ankommen. Also weil diese ständige Umhergereise, so alle paar Jahre, man kann sich halt nie irgendwo so was richtig Festes aufbauen.
2: Ja, aber warst du denn vorher auch in der Theaterbranche? Du
3: nein,
2: kommst doch eigentlich
3: nicht.
2: Aus einem anderen Bereich, oder?
3: Genau, ich komme, Achtung, Überraschung, Radio.
2: Also, ach nee.
3: Ja, ich habe viele Jahre Radio gemacht bei verschiedenen Sendern und sowohl also vorm Mikro, hinter Mikro, als aber halt auch hinter den Kulissen und ein bisschen so redaktionell.
2: Mhm.
3: Und genau, aber irgendwie ist, ich liebe das Radio, das wird auch immer so sein, aber in den letzten Jahren, finde ich, hat sich das auch schon sehr verändert.
2: Ah ja, sag mal kurz, aus Expertinnen-Sicht, was hat sich?
3: Naja, ich glaube, es geht halt natürlich, wie jedes Unternehmen irgendwie heutzutage ums Überleben kämpft, es ist halt so, dass die witzigen Ideen und so, also so, ich sag mal, ja, irgendwie auch mal über eine Grenze gehen oder auch mal was komplett Verrücktes machen. Ich weiß, wir haben, als ich angefangen habe, Radio zu machen, das war so 2010, da haben wir unseren Moderator nackt ins Brennnesselfeld geschickt und haben das gefilmt, zum Beispiel. Ja? Oder wir haben uns damals mit meinem damaligen Co-Moderator, habe ich mir ein Partner-Tattoo stechen lassen.
2: Nein.
3: Ja.
2: Echt? Also
3: in echt?
2: Echt?
3: Ja, er hat es und ich habe es auch. Und das ist, war mein erstes übrigens, seins nicht. Aber genau. Und das ist so, weiß ich nicht, so wo die Menschen das hören und denken, oh, wie krass. Mhm. Oder die sind ja bekloppt. Aber halt immer im Positiven. Also das war immer so der Anspruch, das positiv zu drehen. Und heute ist es eher so wie, ach, bloß nicht auffallen, bloß nicht mehr anecken, bloß nicht mehr irgendwie, weil es könnte ja jemand sich, weiß ich nicht, gestört fühlen oder irgendwie das doof finden oder sowas. Aber ich finde halt gerade in dieser heutigen Zeit, wo wir halt eben so viel, ich meine, es gibt, jede Zeit hat ihre Tragik, ja, aber gerade auch jetzt in dieser Zeit, wo hier was ist, da was ist, dort was ist, ich habe allgemein, die Menschen immer unzufriedener werden, brauchst doch eigentlich genau sowas. Und dann habe ich halt entschieden, nee, wenn das so nicht mehr ist, dann möchte ich auch kein Teil mehr davon sein. Dann suche ich mir einen Ort, wo das noch so sein kann.
2: Okay, und jetzt leite ich über zum Theater Nordhausen. Wie mache ich das denn jetzt?
3: Genau so.
2: Aha, das ist ja spannend. Okay, damit hätte ich jetzt nicht gerechnet, also dass wir über diese Brücke gehen. Aber okay, dann ja, ich drücke dir auf jeden Fall die Daumen, dass das Theater Nordhausen da auch ein paar Dinge in Erfüllung gehen lässt, ja, die dir vielleicht auch nochmal neue Freiheit und Kreativität bringen und dich in deinem Ausdruck auch bestärken und dass du dich wohlfühlst. Hier bei uns in Nordhausen. Ich meine, ja gut, du kommst von hier. Du bist, glaube ich, ziemlich sicher, dass du dich hier wohlfühlen wirst.
3: Absolut.
2: Okay, aber zurück zum Theater. Franziska, du bist jetzt neu und ich habe schon gehört, ganz viele wollten unbedingt dieses wöchentliche Interview mit mir machen. Ja. Was ich früher.
3: War das jetzt Ironie?
2: Das war eine Annahme. Ich habe einfach mal gesponnen, weißt du so. Genau, weil ich ja eigentlich mit der ehemaligen Pressesprecherin des Theaters Renate Liedtke über ein Jahr lang jetzt wöchentlich den Blick ins Wochenende geworfen habe und sehr neugierig war, okay, wie geht das jetzt nächste Spielzeit weiter? Und freue mich, dass du jetzt erstmal hier bist und die nächsten, ja, Sitzungen übernimmst.
3: Ja.
2: Und dann kommen wir doch mal hier zum Ernst der Sache, warum wir überhaupt, endlich kommst du auf den Punkt. Franziska, du wirfst jetzt den Blick mit mir zusammen ins Wochenende. Was ist im Theater Nordhausen los?
3: Wir haben ja vor 2 Wochen die neue Spielzeit eröffnet und mit der großen Operngala, sensationell. Und diese Operngala, die findet jetzt nochmal statt am Freitag um 19.30 Uhr.
2: Dann nur einmal in der Wiederholung oder habt ihr die jetzt ein paar Mal im Programm?
3: Wir haben die jetzt noch ein paar Mal im Programm.
2: Okay,
3: also die Infos könnt ihr auch gerne nachlesen auf theater-nordhausen.de. Da steht das alles ganz genau.
2: Freitag 19.30 Uhr, die Operngala. Was ist eine Operngala? Was passiert da?
3: Ich muss mich ja outen als Fan. Ich finde das so schön. Das ist so emotional. Also wenn man sich vorstellt, du gehst in diesen Raum, da sind die roten Sitze, du setzt dich hin, machst es dir bequem, machst dich schick. Also ich meine, wann macht man sich denn heutzutage mal noch so richtig schick?
2: Okay, also Operngala ist schick machen.
3: Naja, also ich meine, es ist eine Gala, es ist Oper, es ist schon irgendwie fett. Da kann man es auch mal krachen lassen.
2: Fett, ja.
3: Genau, und dann sitzt du halt da und dann diese, also die Stimmen, das geht mir bis in die kleine Fußzehe. Und das Orchester, also dieses Zusammenspiel, das ist wirklich unglaublich emotional. Natürlich auch ein bisschen, ich möchte sagen, ja, dramatisch so. Es geht auch viel um Liebesgeschichten, gescheiterte Liebe. Aber es ist sehr berührend und auf jeden Fall sehr empfehlenswert. Also wer das noch nicht erlebt hat, sollte sich das mal angucken.
2: Ja, und aber diese Operngala, also das ist jetzt sozusagen nicht ein zusammenhängendes Stück, sondern es werden einzelne Musikstücke, genau, ne, aus verschiedenen Sachen sozusagen präsentiert. Ja, cool. Und natürlich qualitativ hier in Nordhausen immer erste Sahne, ist ja klar. Und gibt es noch irgendwas am Wochenende oder ist Operngala das einzige Programm, nachdem ihr natürlich jetzt zwei Wochenenden durchgezogen habt mit Theaterfrühstück und Theaterfest und solchen Sachen und die erste Premiere.
3: Waren wirklich ein paar krasse Wochen jetzt. Mhm. Wir haben am Wochenende haben wir noch eine Theaterführung. Mhm. Also für alle, die jetzt vielleicht beim Theaterfest nicht mit dabei sein konnten.
2: Ja.
3: Die können am Samstag 15 Uhr noch eine Führung buchen.
2: Mhm.
3: So. Okay. Ist auch sehr empfehlenswert. Es ist unglaublich, auch für mich. Ich bin jetzt seit 2 Wochen da, wie gesagt, und es gibt, ich glaube, 3 oder 4 verschiedene Treppenhäuser allein in diesem Gebäude. Es ist ein bisschen wie Hogwarts. Man denkt immer, Mensch, warte mal, eigentlich wollte ich doch jetzt ganz woanders sein. Ja, also das könnte, es ist super spannend.
2: Okay, genau. Naja, vor allen Dingen auch in die sehr schön gemachten Räumlichkeiten, oder? Inzwischen ist ja jetzt nicht mehr nur Baustelle, nehme ich an.
3: Also das Theater im Anbau sowieso nicht.
2: Ja.
3: Da ist ja soweit alles schick.
2: Mhm.
3: Und das Haupthaus, ja, ist jetzt auch im Endspurt.
2: Ansehbar sozusagen. Yes. Sehr, sehr schön. Cool. Ja, also wieder Möglichkeiten, am Wochenende ins Theater zu gehen. Und die nächste Premiere steht auch also schon wieder in den Startlöchern, wie bei euch ja sowieso am laufenden Band. Darüber hatte ich mit Juliane letztes Mal schon so ein bisschen geredet. Das ist Werther oder Werther, ne,
3: ja,
2: von Goethe, die Leiden des Jungen, Werther.
3: Genau.
2: Die Premiere ist wann?
3: Die Premiere ist nächste Woche Freitag am 25. Auch um 19.30 Uhr. Und da gibt es auch noch Tickets.
2: Oh.
3: Und ich war bei einer Probe mit dabei. Da habe ich mich einfach mal reingesneakt. Und das ist wirklich, also es gibt auch Übertitel. Also weil das ist ja, also keine Untertitel, wie man es von Netflix oder so kennt, sondern halt Übertitel. Weil das ist natürlich alles nicht auf Deutsch. So.
2: Mhm.
3: Und damit man die Handlung zumindest ein bisschen nachvollziehen kann, finde ich das total cool.
2: Mhm.
3: Und es ist auch so berührend. Man sitzt da, man hat Gänsehaut. Das ist, ja, aber tragisch. Tragisch. Tragische Liebesgeschichte.
2: Also daran werden wir uns wahrscheinlich gewöhnen müssen,
3: ja,
2: dass du hier von ganz viel Gefühl und dann tragisch.
3: Aber das, weißt du, ich glaube, weißt du, woran das liegt?
2: Ja.
3: Ich glaube, die Menschen finden es total cool, wenn es andere Menschen gibt, die noch mehr Drama in ihrem Leben haben, dann fühlt man sich nämlich selber direkt besser. Und das ist wirklich auch ein super Tipp, also mal in so eine Oper zu gehen, wo halt also, wo die Liebe unerfüllt bleibt und endet dann total tragisch,
2: ja,
3: sich das einfach mal anzugucken und dann geht man raus und denkt, ey, mein Leben ist der Hammer.
2: Ja, hab ich ein Glück, ne?
3: Ja.
2: Ja.
3: So muss man das auch mal sehen.
2: Absolut der positive Blick auf das eigene Leben. Und für Sie, liebe Hörer und Hörerinnen, ja, der kleine Hinweis, die Empfehlung, doch mal im Theater Nordhausen vorbeizugucken. Und vielleicht begegnen Sie ja auch Franziska Mühlhause einem neuen Gesicht im Theater hier. Und wir freuen uns auf die nächste Zeit mit dir. Und dann sage ich einfach Tschüss und bis zum nächsten Mal.
3: Ich freue mich auch. Vielen Dank.

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1: So, hallo, hallo, Auguste Sandner hier. Dieses Geräusch begleitete eine Gruppe von Menschen die letzten 5 Tage. Zu Fuß und auf dem Pferd nämlich liefen Mitarbeitende des Kinderhospizdienstes von Friedrichroda bis nach Nordhausen. Heute endete damit am Kiesteich in Nordhausen eine Etappe des 4. Kinderlebenslaufs, einer Aktion des Bundesverbands Kinderhospiz. Aller 2 Jahre zieht der Kinderlebenslauf durch ganz Deutschland. Er ist Familien mit einem lebensverkürzend erkrankten Kind gewidmet und macht auf deren Anliegen und Bedürfnisse aufmerksam. Mit einer sogenannten Engelsfackel wird das Thema von Hospizdienst zu Hospizdienst und mit Unterstützung von ganz vielen Vereinen und Organisationen zwischen April bis Oktober von Mensch zu Mensch weitergereicht. Zur Gruppe aus Nordhausen gehört Franziska Bierwisch, die nach ihrer Ankunft sichtlich erleichtert und beseelt die Fackel an den nächsten Träger weitergab. Sie gehört zum ambulanten Kinderhospizdienst in Nordhausen und hat uns ein bisschen was erzählt.
3: Wir haben uns überlegt, die meiste Aufmerksamkeit bekomme ich mit Tieren und zu Fuß, wenn ich viel Zeit habe zum Reden und einen Rahmen habe für Gespräche. Und deswegen haben wir uns gedacht, bringen wir die Fackel 110 Kilometer einmal durch Thüringen von Süden nach Norden.
1: Heute seid ihr wie viele Kilometer gelaufen?
3: 20.
1: Und wo seid ihr untergekommen auf der Strecke?
3: Wir sind verschieden untergekommen. Die erste Nacht auf einer Ranch durften wir kostenlos übernachten, auf der Crazy Paint Ranch. Von Ferienunterkünften bis hin zu Privatleuten, die uns in ihren Gästezimmern beherbergt haben.
1: Und hatten zum Beispiel die Familien, an denen ihr dort begegnet seid, seid ihr begleitet worden irgendwie von Menschen, die mit dem Kinderhospiz zu tun haben, die da verbandelt sind oder Betroffene?
3: Unterwegs nicht, nein. Also wir haben immer wieder Ehrenamtliche und Familien vor Ort getroffen. Begleitet haben uns vor allen Dingen Jugendfeuerwehren, andere interessierte Laufvereine, die mit uns den Weg teilweise bestritten haben und sich über die Kinderhospizarbeit informiert haben.
1: Also ihr habt wirklich unterwegs Gespräche über deine Arbeit geführt?
3: Genau, also wir haben so überlegt vorhin, wir haben über 100 Menschen erreichen können und über die Kinderhospizarbeit aufklären können. Wir haben ganz tolle Gemeinden getroffen. In Bellstedt wurde ein Fest für uns organisiert mit 100 gespendeten Bratwürsten und dann haben sie noch Geld gesammelt. Also es war ganz schön und ganz rührig. Und wenn ich die Zeit habe, kann ich eben auch viel über die Kinderhospizarbeit erzählen.
1: Wie ist das? Merkst du, dass dieser Kinderlebenslauf Aufmerksamkeit, also dass er das erreicht, was er als Ziel hat, eben, dass man da aufmerksamer wird? Passiert das?
3: Es ist die Hoffnung, kann ich ja nur für unseren Bereich sprechen, weil die Fackel ja von April bis Oktober durch Deutschland reist, ein paar tausend Kilometer zurücklegt und ich denke, dass wir das dieses Mal sehr gut geschafft haben. Aufmerksamkeit bekommen haben und auch sehr viele aufklärende Gespräche geführt haben.
1: Aufklärende Gespräche gab es nach der Ankunft sicherlich auch noch. Ein schönes Bild war das. Begleitet von einer Kindergartengruppe aus Bielen legten die Mitarbeitenden mit Pferd und Hund die letzten Meter unter Applaus schon wartender Menschen zur Fackelübergabe zurück. Aber an wen ging die Fackel nun und wo kommt sie als nächstes unter?
4: Ich bin Moritz Vorgott und bin von der Organisation Herztrakter aus der Nähe von Sommer da. Ich bin heute hier, um Punkt 1 die Fackel zu übernehmen und Punkt 2, weil wir als Herztrakter-Verein uns für das Kinderhospiz Mitteldeutschland stark machen und das Hospiz unterstützen und außerdem aus eigener Sache, weil ich zum Kinderhospiz eine ganz besondere Verbindung habe. Ich habe vor 4 Jahren mein 3-jähriges Kind an Krebs in diesem Hospiz verloren und darum engagiere ich mich ehrenamtlich dafür, um das Hospiz zu unterstützen.
1: Toll, wir stehen hier auch neben einem ziemlich schicken Gefährt. Beschreib mal kurz, weil die Hörer können es ja nicht sehen.
4: Ja, also das ist ein 1-3er Wartburg Tourist. Das Auto wurde gebaut Ende der 90er Jahre in geringer Stückzahl, weil dann kam die Wende. Viele der Autos wurden nach Ungarn exportiert. Das ist einer der wenigen, die aus Ungarn reimportiert worden sind. Und wir haben das Auto circa vor einem Jahr komplett restauriert. Und das Auto ist jetzt seit April diesen Jahres auf vielen Autotreffen unterwegs, um aufmerksam auf das Kinderhospiz zu machen.
1: Wir haben auch gesehen, hinten ist sogar integriert eine Spendenbox dafür sozusagen. Bist du da selber auf die Idee gekommen?
4: Ja, ein paar Freunde und ich, wir kamen auf die Idee und der Plan ist sogar, dass das Auto ins Guinness-Buch da auch Rekorde kommt als größte Spendenbox auf Rädern.
1: Das ist sehr, sehr schön. Und mit diesem Auto wird jetzt die Fackel weitergefahren oder wie läuft das oder ist das nicht mehr in Betrieb?
4: Also das Auto ist in Betrieb. Das Auto ist dieses Jahr schon sehr viel auf Deutschlands Straßen unterwegs gewesen. Sogar schon einmal in Ungarn gewesen, per Achse. Der Plan ist jetzt, dass wir morgen in das Unikatum Kindermuseum starten nach Leipzig und dort die Fackel weitergeben.
1: Das schafft ihr aber an einem Tag, also im Gegensatz zu den Pferden, die jetzt für gute 100 Kilometer 5 Tage gebraucht haben, ihr seid dann an einem Tag dort?
4: Also wir reden tatsächlich von 1,5-2 Stunden, dass wir dort ankommen, ja.
1: Ja, dann wünsche ich viel Erfolg und herzlichen Dank, dass du dich engagierst.
4: Vielen Dank dafür.
1: Engagement. Das erhofft sich der Kinderhospizdienst mit dieser Aktion unter anderem auch. Ehrenamtliche werden immer gesucht. Das Miteinander wird großgeschrieben. Und mit dieser Übergabe der Engelsfackel zum 4. Kinderlebenslauf startet bei Radio Enno jetzt auch eine kleine Reihe. Monatlich wird es bei uns nun Beiträge geben, die in Beziehung mit dem Kinderhospiz stehen und ebenfalls auf die Anliegen und Bedürfnisse von Familien aufmerksam machen soll, die mit einem lebensverkürzend erkrankten Kind im Fokus stehen. Und sollte die Aktion komplett an Ihnen vorbeigegangen sein, empfehlen wir die Webseite kinder-leben-lauf.de oder das kleine digitale Tagebuch auf Instagram, das Franziska Bierwisch auf dem Kanal des Thüringer Kinderhospizdienstes während der Etappe von Friedrich Roda unter anderem mitgeführt hat. Lohnt sich, da mal reinzugucken und hören Sie auf jeden Fall in die Beiträge von Radio Enno rein.

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